Das war das Neujahresset von Nomis und Cornelis von der Leipziger Öst-Crew, was sie gespielt haben im Neujahr, zum Neujahresanfang im Kater Blau in Berlin. Dark Disco der allerbesten Art und Weise.

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2: Der Bundestag, der Sächsische Landtag und auch der Leipziger Stadtrat, sie haben gerade alle Sitzungspause. Normalerweise heißt das, wir haben Sommerloch. Es gibt weniger zu berichten. Auf der Bundesebene war es zuletzt aber vor allem gar nicht ruhig. Nach dem Rücktritt von CDU-Fraktionschef Jens Spahn hat Kanzler Merz im Kabinett ordentlich umgebaut und mehrere Positionen neu besetzt. In Leipzig gab es politisch zwar keine großen Ereignisse, aber auch hier war einiges los. Vom Sommerloch keine Spur. Vom Sommerwetter schon. In Leipzig wurden am Donnerstag knapp 38 Grad gemessen. Dadurch ist die Fugenmasse der Bahngleise erneut geschmolzen. Wie die Leipziger Verkehrsbetriebe darauf reagiert haben und noch viel mehr, erfahrt ihr heute bei Leipzig Weekly. Mein Name ist Jana. Schön, dass ihr dabei seid. Zuerst starten wir aber wie immer mit unserem Wochenrückblick. Der Anschlag auf den Christopher Street Day in Berlin hat auch in Leipzig für Entsetzen gesorgt. Am Montag haben sich auf dem Marktplatz mehrere hundert Menschen zu einer stillen Mahnwache versammelt. Damit wurde an die Opfer des Anschlags gedacht. Und es ging darum zu zeigen, dass queere Menschen sich von der grausamen Tat nicht unterkriegen lassen. So Jasmin Grävel, die Mitorganisatorin des Leipziger CSDs.
3: Wir dürfen uns von diesem Hass, der da zum Ausdruck gebracht worden ist, nicht spalten lassen, nicht in die Unsichtbarkeit drängen, sondern wir gehen weiterhin für unsere Rechte auf die Straße.
2: Die Teilnehmenden legten bei der Mahnwache auf dem Markt Blumen nieder und stellten Kerzen auf. Bei dem mutmaßlich islamistischen Anschlag auf den CSD am vergangenen Samstag war eine Frau getötet worden. 29 weitere Menschen wurden zum Teil schwer verletzt. Am Tag danach wurde der 21 Jahre alte mutmaßliche Täter bei einem Polizeieinsatz erschossen. Von dem geplanten Stellenabbau bei BMW ist das Leipziger Werk wohl nicht so stark betroffen. Der Autobauer will weltweit rund 8000 Stellen abbauen, wie aus Medienberichten von Mittwoch hervorgeht. Das Unternehmen setze darauf, dass Mitarbeitende mit Abfindungen freiwillig gehen. Außerdem sollen Stellen nicht mehr neu besetzt werden, wie es hieß. Die BMW-Mitarbeitenden in Leipzig sind vor allem in der Produktion tätig. Da die Stellen aber vor allem in der Verwaltung gestrichen werden sollen, ist das Werk in Leipzig laut einem Sprecher der IG Metall eher nicht von dem Stellenabbau betroffen. Wer im kommenden Jahr in Leipzig eine Kleingartenfläche pachten will, muss mehr zahlen als bisher. Der jährliche Betrag soll dann für einen Quadratmeter von 12 auf 21 Cent steigen, wie die Stadt am Mittwoch bekannt gegeben hat. Für ein Grundstück von 300 Quadratmetern wären das im Jahr 63 statt 36 Euro. Die Gebühr wurde das erste Mal seit 28 Jahren erhöht. So kamen PächterInnen in Leipzig vorher günstiger weg als etwa in Dresden oder Magdeburg. Nun sind die Gebühren in etwa gleich hoch wie dort. Dass die Preise erhöht werden, fand der Kreisverband der Leipziger Kleingärtner nachvollziehbar. Wie dieser Mephisto 97.6 mitteilte, hätten sie sich aber gewünscht, dass die Gebühr stufenweise teurer wird. Und wie habt ihr am Donnerstag die extreme Hitze überstanden? Wir haben uns an dem Tag in der Innenstadt mal umgehört, wie LeipzigerInnen mit den heißen Temperaturen umgehen.
4: Viel trinken, nochmal viel trinken und Eis essen.
5: Statt durch die Stadt laufen, bin ich mit dem Stadtbus rumgefahren. Ich sage immer, sich die Hitze nicht schlecht reden.
2: Wie sich die Hitze in der Stadt ausgewirkt hat und was die nächsten Tage auf uns zukommt, das wissen meine KollegInnen Mathis und Clara. Mathis, du hattest das Thermometer seit Wochenbeginn fest im Blick. Hatte die Hitze schon vor Donnerstag spürbare Auswirkungen?
6: Ja, am Montag war nämlich die Schleuse Connewitz geschlossen. Da fließt aktuell laut Stadt Leipzig zu wenig Wasser in der Pleiße. Das ist auch schon das zweite Mal diesen Sommer. Ende Juni zum Hitzewochenende wurde sie schon einmal dicht gemacht. Das bedeutet jetzt für KanufahrerInnen, dass sie diesen Pass zwischen Elsterflutbecken und Kosbudener See nicht nutzen können. Am Mittwoch war dann die zweithöchste Waldbrandgefahrenstufe erreicht und der wurde vom Sachsenforst ausgerufen. In anderen Teilen der Region um Leipzig hat es in der Woche dann auch schon bereits gebrannt.
2: Den Hitzepeak für Juli, den gab es dann ja am Donnerstag. Meine Wetter-App, die hat mir vorher 38 Grad angezeigt. Wurde jetzt auch so viel in Leipzig gemessen, Mathis?
6: Der Spitzenwert lag laut dem deutschen Wetterdienst minimal darunter. 37,9 Grad wurden am Nachmittag gemessen. Ein Rekord für Leipzig ist das laut dem DWD jedoch nicht. Am 27. Juni waren es 40 Grad.
2: An dem heißen Tag Ende Juni ist die Fugenmasse in den Straßenbahngleisen geschmolzen und die Bahnen standen zwischendurch ganz still. Diesmal gab es wieder Probleme. Meine Kollegin Clara hat sich das gestern selbst angesehen. Sah es denn jetzt wieder so schlimm aus wie im Juni?
7: Nein, bei weitem nicht. Also die Probleme, die gab es ja auch nur am Friedrich-Liss-Platz im östlichen Zentrum. Da waren die Fugen an vereinzelten Stellen leicht matschig geworden und haben sich auch gewölbt. Aber das ist auch nur auf dem Gleis stadteinwärts von der Eisi aus kommend Richtung Hauptbahnhof passiert. Ja, und es sah definitiv nicht so schlimm aus wie am Hitzewochenende Ende Juni.
2: Gesperrt haben die Leipziger Verkehrsbetriebe das Gleis am Nachmittag trotzdem. Wie sah es denn jetzt am Freitag aus? Musste was repariert werden?
7: Also auf der Website wurde ja am Donnerstag zwischendurch noch was von Hitzeschäden geschrieben. Aber, und da habe ich den Pressesprecher von den FVB Marc Backhaus gefragt, der meinte, das Gleis und die Trams sind dieses Mal noch mal glimpflich davongekommen.
8: Wir haben keine Schäden festgestellt. In der Nacht hat die Situation sich entspannt. Abkühlung ist eingetreten, sodass wir heute ohne Einschränkung in den Tag starten konnten.
7: Dass die Trams am Donnerstag von dieser Schiene stadteinwärts umgeleitet worden sind, das war eher eine Vorsichtsmaßnahme, denn die LVB hatten auf dem betroffenen Gleis am Friedrich-List-Platz rund 60 Grad gemessen. Das ist eine Temperatur, da fängt dann das Bitumen, woraus die Fugenmasse besteht, an zu schmelzen. Ja, und darüber fahrende Autos haben das dann noch zusätzlich verformt und die Masse herausgeschleudert. So hat mir das Marc Backhaus erklärt. Die Umleitungen im Tramverkehr hielten aber nur bis zum frühen Abend an.
2: Für die LVB scheint das Schlimmste also erstmal vorbei zu sein. Gilt das denn jetzt auch für uns, Mathis?
6: Ja, eher nicht. Zwar hat es in der Stadt zu Freitag ein klein wenig geregnet und die Waldbrandgefahrenstufe für Leipzig ist am Freitag auf nur noch die 3 statt 4 von 5 möglichen Stufen heruntergesunken. Am Samstag soll es zudem kräftig regnen und auf 24 Grad abkühlen. Danach geht es laut DWD-Meteorologin Helga Schäf aber heiß weiter.
9: Zum Sonntag, Montag und die ganze nächste Woche klettert das Thermometer wieder Richtung 30 Grad beziehungsweise nächste Woche dann auch wieder über 30 Grad und man muss leider weiter mit entsprechend starken Wärmebelastungen rechnen.
2: Wenn es jetzt häufiger so heiß wird, was können die Menschen und die Stadt Leipzig denn machen, um die nächsten Hitzetage besser zu überstehen?
6: Also den BürgerInnen empfiehlt der DWD viel trinken, kühle Orte aufsuchen, nicht übertrieben Sport machen und die Mittagshitze meiden. Mehr Infos gibt's auf der DWD-Internetseite hitzewarnung.de.
7: Genau, und die Stadt Leipzig, die hat ja zudem noch weiter ihren Hitzeaktionsplan laufen. Zudem gehören unter anderem Trinkbrunnen im Stadtgebiet, zum Beispiel am Augustusplatz oder am Wilhelm-Leuschner-Platz gibt's welche. Dann hat die Stadt auch noch die Erfrischungskarte im Internet, auf der man kühle Orte im Stadtgebiet finden kann. Die Leipziger Verkehrsbetriebe, da hat mir Marc Backhaus erklärt, die wollen die Lage jetzt weiter beobachten. Wenn die Hitze nochmal zu groß werden sollte, dann gibt es mehrere Maßnahmen, die die RVB umsetzen können der Reihe nach. Also auf jeden Fall werden regelmäßig Gleistemperaturen gemessen. Sollte es über 33 Grad werden, dann sollen die Busse schon mal nicht mehr über die Schienen fahren. Wenn es noch wärmer wird, dann müssen auch die Trams umgeleitet werden. Und wenn es ganz schlimm wird, dann wird entweder Steinmehl eingesetzt, das bindet die Fugenmasse, oder punktuell wird dann auch vielleicht mit Wasser gekühlt.
2: Wie sich die Hitze in der laufenden Woche auf Leipzig ausgewirkt hat und wie man sich für heiße Temperaturen wappnen kann, das habe ich mit meinen KollegInnen Mathis und Clara besprochen. Lieben Dank euch. Immer wieder gab es über die Ausstellung des Museums Runde Ecke negative Schlagzeilen. Die Stasi-Gedenkstätte wird seit der Wende vom Bürgerkomitee Leipzig geleitet. In der Ausstellung geht es darum, wie die Stasi während der DDR die BürgerInnen überwacht hat. Wie das in der Ausstellung gezeigt wird, wurde von vielen Stellen kritisiert. Daher stand auch der Museumsleiter immer wieder in der Kritik. Nun wurde Tobias Hollitzer entlassen. Was darüber bis jetzt bekannt ist und wie es für das Museum weitergehen soll, das weiß meine Kollegin Lena. Dass Tobias Hollitzer im vergangenen Juli entlassen wurde, ist diesen Mittwoch durch Medienberichte bekannt geworden. Lena, warum musste der Museumsleiter nach 18 Jahren gehen?
10: Ja, dazu hält sich das Bürgerkomitee bisher eher bedeckt. Aber laut LVZ, MDR und der Zeit haben Mitarbeitende, HistorikerInnen und auch VertreterInnen der Stadt ihn immer wieder kritisiert. Demnach hatte Hollitzer einen autoritären Führungsstil. Er soll zum Beispiel andere Mitarbeitende zu wenig in die Arbeit eingebunden und Vorschläge für Veränderungen abgeblockt haben. Außerdem ist oft die Rede davon, dass die Ausstellung nicht mehr zeitgemäß ist.
11: Nicht mehr zeitgemäß, das klingt ja doch noch etwas kryptisch. Weiß man denn genau, was an der Ausstellung jetzt kritisiert wird?
10: Ja, das auf jeden Fall. Die Ausstellung ist nämlich seit der Wende kaum verändert worden. Dadurch ist sie wohl historisch nicht mehr aktuell und es gibt auch noch einen weiteren Vorwurf, Zusammenhänge würden zu stark vereinfacht. Und deswegen haben die Stadt und die Stiftung Sächsischer Gedenkstätten auch Fördergelder bereits vor mehreren Jahren gekürzt und seit Anfang 2026 ganz gestrichen.
11: Was sagt Hollitzer denn selbst zu den Vorwürfen? Er wird ja zum Teil für die veraltete Ausstellung verantwortlich gemacht.
10: Ja, also wie gesagt, diese Vorwürfe stehen schon länger im Raum. Deswegen hat er sich dazu in einem Gespräch mit der Zeit schon vor 5 Jahren mal geäußert. Hollitzer hat diese Gedenkstätte als Museum im Museum gesehen. Und die ursprüngliche Ausstellung sollte deswegen als Zeitzeugnis erhalten bleiben. Auch er wollte die Ausstellung modern ergänzen. Dafür fehlten aber damals seiner Ansicht nach Fläche und Mittel. Zu seiner Entlassung hat sich Hollitzer noch gar nicht geäußert. Im Interview mit dem MDR hat das Bürgerkomitee aber berichtet, dass sich Hollitzer juristisch gegen die Entlassung wehren will.
11: Die Diskussionen um die runde Ecke könnten uns also noch länger beschäftigen. Wie stellt sich denn das Bürgerkomitee nach Hollitzers Entlassung jetzt die Zukunft der Gedenkstätte vor?
10: Die Ausstellung soll auf jeden Fall geöffnet bleiben. Und nach Informationen des MDR übernimmt Ingo Sasama aus dem Bürgerkomitee vorerst die Leitung der Ausstellung. Man will ein Konzept für eine neue Ausstellung erarbeiten. Die soll dann bis zum 40. Jahrestag der Friedlichen Revolution fertig sein, also 2029. Das Ziel der neuen Ausstellung ist demnach, mit Originalmaterial die Stasi-Überwachung der Menschen wirklich greifbar zu machen. Und dafür kann das Bürgerkomitee wohl auch die Fördergelder wieder einsetzen. Die wurden im Mai freigegeben. Das Museum Runde Ecke hat Mephisto 97.6 die Informationen zur Nachfolge und auch zu der Ausstellung auf Nachfrage hin nicht bestätigt. Ein Mitarbeiter hat aber gegenüber uns darauf verwiesen, dass die Meinungen über die Gestaltung der Ausstellung intern gerade ziemlich weit auseinandergehen.
11: Der langjährige Leiter des Museums Runde Ecke, Tobias Hollitzer, ist entlassen worden. Meine Kollegin Lena war das zu den Entwicklungen um die Stasi-Gedenkstätte. Lieben Dank auch an Mathis, er hat die Informationen recherchiert. So, das war's zu den News von den letzten Tagen. Jetzt schauen wir noch darauf, was in den kommenden Tagen so los ist. Auch wenn die Trams am Friedrich-List-Platz nach der Hitze wieder fahren, die Großbaustelle am Hauptbahnhof, die bleibt uns noch die kommenden 2 Wochen erhalten. Die alten Gleise sind mittlerweile schon ausgebaut, jetzt sollen die neuen Schienen eingesetzt werden. Nach den Schulferien, also ab dem 17. August, sollen die Straßenbahnen dann wieder ihren üblichen Weg über den Hauptbahnhof fahren. Der eingeschränkte Tramverkehr wird euch aber hoffentlich nicht davon abhalten, in den nächsten Tagen noch etwas zu unternehmen. Zum Beispiel Tennis zu schauen. Wimbledon, das wird den meisten von euch, zumindest den Tennisbegeisterten, etwas sagen. Vor etwa 3 Wochen ist das international renommierte Tennisturnier zu Ende gegangen. Aber kein Grund traurig zu sein, warum nicht mal in Leipzig ein internationales Tennisturnier besuchen. Bei den sogenannten Leipzig Open wird in der Kategorie der Damen sogar um Weltranglistenpunkte gekämpft. Bei den Leipzig Open könnt ihr von Freitag bis Sonntag beim Steffi Graf Junior Cup vorbeischauen. Am Sonntag startet dann auch die Qualifikation der Damen. Für die Finalspiele müsst ihr euch noch ein bisschen gedulden. Die stehen dann erst am 9. August an. Als letztes habe ich für euch noch einen wichtigen Gedenktag. Am Sonntag wird in Leipzig an Sinti und Roma gedacht, die während des Holocausts verfolgt wurden. Mindestens 280 Sinti und Roma sind laut der Stadt während des Nationalsozialismus aus Leipzig verschleppt und größtenteils ermordet worden. Der Europäische Holocaust-Gedenktag erinnert insgesamt an über 500.000 Roma und Sinti, die in der NS-Zeit verfolgt und ermordet wurden. In Leipzig lädt der Verein Romano Sumnal am Sonntag um 17 Uhr zu einem Gedenken im Park am Schwanenteich ein. Der liegt am Hauptbahnhof. An dem Denkmal mit dem Namen Geschlagener sollen unter anderem Gedichte in Romanes vorgelesen werden. Mit den Informationen zum Europäischen Holocaust-Gedenktag für Sinti und Roma sind wir am Ende von Leipzig Weekly angekommen. Ich bedanke mich ganz herzlich bei meinen KollegInnen Clara und Mathis für die Redaktion. Und ich verabschiede mich von euch. Alaaf und bis zum nächsten Mal.
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Jennifer Rostock war das mit Wir schon wieder, und trotz des Namens kommt diese Band gar nicht aus Rostock, sondern von der Insel Usedom. Wer aber ursprünglich wirklich aus Rostock kommt, das bin ich, und mich müsst ihr für die nächste Stunde ertragen, denn ich begleite euch heute durch den Kultstatus, unser Kulturmagazin hier bei Mephisto 97.6. Ihr kennt sicherlich alle einige bekannte Menschen aus der Antike. Platon und Aristoteles aus dem antiken Griechenland, den makedonischen Eroberer Alexander den Großen, Cäsar und Nero aus dem alten Rom. Aber fallen euch auch bekannte Frauen aus der Antike ein? Ich finde, da wird's schon schwierig, vielleicht Kleopatra aus Ägypten. Aber anderweitig sind Frauen, wenn es um die Geschichtsschreibung über die Antike geht, doch sehr unterrepräsentiert. Einige Antworten darüber, warum das so ist, liefern wir nach dem nächsten Song im Rahmen einer Buchrezension über ein Buch, das von einer der einflussreichsten Persönlichkeiten der späten Römischen Republik handelt, Fulvia. Außerdem geht es noch um den Film The Invite, der wie ein Kammerspiel aufgebaut ist. Was das genau heißt und wie das funktioniert, das erfahrt ihr in circa 15 Minuten. Bleibt dafür also unbedingt dran, hier beim Kultstatus. Bevor es aber so richtig losgeht mit unserem Kultstatus dieser Woche, gibt's noch ein wenig neue Musik auf die Ohren. Hier sind The Strokes mit Lonely in the Future.

0: The Strokes waren das mit Lonely in the Future, ein Song von ihrem neuen Album Reality Awaits, erschienen ziemlich genau 25 Jahre nach ihrem Debüt Is This It. Musikalisch ist seitdem viel passiert bei der Band, hust hust das Autotune, aber auch inhaltlich hat sich was getan, denn Sänger Julian Casablancas hat in dem Song, den wir gerade gehört haben, unter anderem den Musikkritiker Anthony Fantano gedisst. Er wäre nicht fähig, Kunst in irgendeiner Ära zu identifizieren, heißt es da unter anderem. Wahrscheinlich ist Julian Casablancas aber einfach nur sauer, weil Fantano seinem letzten Album eine schlechte Bewertung gegeben und die Verwendung von AI beim Erstellen des Albumcovers bemängelt hat. Aber genug davon, wir gehen jetzt auch mal zur Kunst einer anderen Ära. Der große Erfolg der neuen Verfilmung der Odyssee zeigt, antike Geschichten faszinieren uns bis heute. Doch die Geschichten über schillernde Helden und große Politiker drehen sich fast immer nur um Männer. Odysseus, Cäsar, Cicero. Die Historikerin Jane Draycott will das ändern. Sie hat deshalb eine Biografie über eine römische Frau geschrieben. Fulvia, die Frau, die im alten Rom alle Regeln brach, heißt die. Das Buch kann als populärwissenschaftlich verstanden werden, denn der Inhalt erklärt wissenschaftliche Themen auf niedrigschwellige und unterhaltsame Art und Weise. Unsere Redakteurin Ricarda Hampel hat Fulvia gelesen und sich Gedanken gemacht, ob diese Mischung aus Wissenschaft und Zugänglichkeit gelingen kann.
1: Eine Frau, die nicht nur überaus habgierig, sondern auch überaus grausam ist. So beschreibt der berühmte römische Redner und Philosoph Cicero seine Zeitgenossin Fulvia. Durch ihre Ehen mit Politikern wie Marcus Antonius nahm sie aktiv an der Machtpolitik teil, steuerte politische Bündnisse und war vermutlich die erste reale Frau auf römischen Münzen. Leider gibt es kaum Texte über sie und die Quellen, die es gibt, sind durchweg negativ. Damals war es für eine Frau unerhört, offen in der Politik mitzumischen. Das macht es schwierig, Fulvia zu charakterisieren, schreibt Jane Draycott.
2: Sie ist ein Palimpsest aus Schichten über Schichten antiker literarischer, dokumentarischer und numismatischer Zeugnisse. Aber sie ist auch ein Rorschach-Test. Wissenschaftliche Abhandlungen von Altphilologen und Althistorikerinnen, die bis vor etwa 20 Jahren noch vergleichsweise selten waren, unterscheiden sich in ihrer Interpretation heute fast so stark wie jene, die vor zwei Jahrtausenden entstanden. Denn auch moderne Forschende konstruieren ihre eigenen Darstellungen.
1: Auch Draycott konstruiert ihr ganz eigenes Bild von Fulvia. Diese Konstruktion ist aber teilweise nicht sehr faktenbasiert. Der Großteil besteht aus Transferleistungen. Draycott blickt auf die Leben und Biografien von anderen römischen Frauen und überträgt diese Informationen aus deren Leben auf Fulvia. Leider ist im Text selbst oft nicht klar, was Fakt und was Spekulation ist, denn Draycott zitiert nur unregelmäßig. Zusätzlich ist das Buch teilweise inhaltlich schlampig. Zum Beispiel wird der große Politiker und Feldherr Marcus Antonius mal ebenso als der freigelassene Sklave eines anderen Politikers beschrieben. Das stimmt so nicht. Auf der wissenschaftlichen Ebene ist das Buch also eher schlaff. Was Draycott aber gut umsetzt, ist Zugänglichkeit zur Antike zu schaffen. Man kann das Buch ohne jegliches Vorwissen beginnen. Zeittafeln, Stammbäume und viele Bilder helfen deutlich beim Verständnis des Inhalts. Immer wieder gibt es Vergleiche zur modernen Popkultur. Das wirkt erfrischend und trägt zum Verständnis bei.
2: In der Nacht vor ihrer Hochzeit weihten sie ihre Toga Prätexta, Puppen und andere Spielzeuge den Hausgöttern. Viele Mädchen spielten mit Puppen, die das antike Äquivalent zu Barbie waren. Sie stellten erwachsene Frauen mit überquellenden Kleiderschränken und reichlich Schmuck dar.
1: So ein niedrigschwelliger Ansatz ist super, um Geschichtswissenschaft für die breite Bevölkerung interessant zu machen. Und gerade die Geschichte von Frauen in der Antike braucht diese Aufmerksamkeit ganz dringend. Denn sowohl in der Forschung als auch in Filmen, Serien und Büchern über die Antike kommen Frauen bisher zu kurz. Draycott gelingt es, die uns fremde Vergangenheit in verständliche Bilder zu übersetzen. Gleichzeitig verspielt sie aber mit unsauberer Arbeit das großartige Potenzial des Themas. Das Buch Fulvia zeigt, wie dringend wir Geschichten über Frauen in der Antike brauchen, aber auch, wie schwer es ist, sie zu erzählen.
0: Mephisto 97.6 Redakteurin Ricarda Hampel über das Buch Fulvia. Wenn ihr euch selbst ein Bild davon machen wollt, könnt ihr euch das Buch seit dem 3.7. in jeder beliebigen Buchhandlung kaufen. Es hat 304 Seiten und kostet 24 Euro. Und wir machen weiter mit Musik. Vergangene Woche hat der Berliner Rapper Upsilon sein neues Album rausgebracht, das zu den Anwärtern für das beste deutsche Hip-Hop-Album des Jahres zählen muss. Wir hören jetzt den Song Souvenir und gefeatured darauf ist Icky Mel, aber nicht wie üblich in einem provokant sexualisierten Text, sondern in nachdenklicher Rolle. Also hört gern mal genauer hin.

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0: Gabriela Cilmi habt ihr gehört mit Why Are You Hanging Around hier im Kultstatus, dem Kulturmagazin bei Mephisto 97.6. Und was wären wir auch für ein Kulturmagazin, wenn wir nicht ein paar Grundlagendefinitionen für euch dabei hätten? Hier ist zum Beispiel eine. Ein Kammerspiel, das ist ein Film auf ziemlich engem Raum. Meistens stimmen Ort, Zeit und Handlung überein. Das heißt, 1,5 Stunden vor dem Bildschirm entsprechen mehr oder weniger 1,5 Stunden im Film. So wenig Zeit heißt aber auch, dass die Handlung auf das Wesentliche reduziert werden muss. Meistens gibt es nur wenige Figuren, es geht viel um ihre Beziehungen zueinander. So auch in Olivia Wildes neuem Film The Invite. Meine Kollegin Ellen Dreyer hat ihn gesehen und kann mir jetzt erklären, ob dieser Film trotz dieser vielen Limitationen funktioniert. Hallo Ellen.
1: Hallo Oskar.
0: Ellen, ich habe eben schon aufgezählt, was denn nun ein Kammerspiel so alles ausmacht. Wäre ja komisch, wenn wir jetzt über einen Film sprechen würden, der gar keins ist. Ich muss trotzdem mal kurz nachfragen, trifft das alles jetzt auch auf The Invite zu?
1: Ja, mehr oder weniger schon. Die Handlung, die spielt nur in einer Wohnung, die gehört Joe und Angela und wir begleiten da einen Abend von denen.
2: Hi! Hey, kommt rein.
3: Danke für die Einladung.
2: Wir freuen uns so sehr, dass ihr da seid.
1: Die beiden, die kriegen nämlich Besuch von ihren Nachbarn Pina und Hawk. Und du hast es schon angekündigt, es geht natürlich um ihre Beziehungen zueinander. Es werden, ohne zu viel zu verraten, die Ehen der beiden Paare, aber auch die romantischen und sexuellen Beziehungen der vier untereinander ausgehandelt.
0: Das gab es ja noch nie, einen Film über Beziehungen. Wie wirkt sich jetzt dieser enge Raum auf die Auseinandersetzung mit den Beziehungen der Vieren aus?
1: Diese Einschränkung, die ist eigentlich gar nicht direkt eine. Die physikalische Enge, die erlaubt viel mehr Raum für Skript und Schauspiel als so ein regulärer Film. Und weil man sich hauptsächlich mit Beziehungen auseinandersetzen kann, indem man miteinander redet, nimmt das dementsprechend mehr Raum ein als in Filmen mit mehr örtlichem und zeitlichem Handlungsspielraum. Viel mehr als miteinander sitzen, reden und Wein trinken, das kann man in so einer Wohnung nämlich erfahrungsgemäß überhaupt nicht. Die vier SchauspielerInnen, die dürfen vor der Kamera richtig zeigen, was sie drauf haben. Es gibt ganz viele Nahaufnahmen, die kleinste Gesichtsregung, die fällt dadurch sofort auf. Außerdem haben wir ganz viele Monologe und sehr viel Komik. Seth Rogen, Olivia Wilde, Penelope Cruz und Edward Norton, die entwickeln so eine ganz eigene Dynamik und steigern sich sowohl als Figuren, aber auch als SchauspielerInnen im Laufe des Films immer weiter. Und das ist total großartig mit anzusehen.
0: Du hast eben insbesondere die Komik erwähnt. Wenn es in Filmen um Beziehungen geht, dann ist ja meistens aber auch irgendwie Drama angesagt. Ist The Invite jetzt eher Comedy oder überwiegt vielleicht doch das Drama?
1: Auch hier schafft Olivia Wilde echt was ziemlich Einzigartiges, nämlich einen richtig guten Spagat zwischen Drama und Comedy, die perfekte Rom-Com, wenn man so will. Das Skript, das trägt natürlich auch seinen Teil dazu bei. Eigentlich hat man ja das Gefühl, jeder Witz über moderne so Beziehungsdynamiken wurde schon mindestens einmal gemacht und zeugt gerade, wenn er aus Hollywood kommt, nicht direkt von besonders viel Verständnis. Hier ist allerdings, ist es gar nicht so. Es gibt überraschend kluge Witze zu genau der richtigen Zeit.
3: Wir fühlen uns sehr stark zu euch hingezogen.
2: Das ist aber nett von euch, danke.
4: Ja.
2: Komm, sag danke, John.
4: Danke, sehr schmeichelhaft.
1: Und dann gibt's auch entspanntere, einfühlsamere Momente. Da wird die Musik endlich ein kleines bisschen ruhiger und dieses pingponghafte Hin und Her weicht längeren Gesprächen, die tatsächliche Probleme aufarbeiten und durchaus ambivalent enden.
0: Lass mich da einmal kritisch nachhaken. Was nimmt man denn dann mit, wenn es ganz schön viele Witze und ganz schön viele ambivalente Enden gibt?
1: Naja, Oskar, die meisten Gespräche im echten Leben, die enden nun mal ambivalent und mir persönlich ist es gerade in einem Film mit so vielen Limitationen total wichtig, dass die Gespräche möglichst lebensnah sind und ich mich demzufolge besonders gut mit den Menschen in dem Film identifizieren kann. Und mit den vier ProtagonistInnen in The Invite fällt mir das wirklich überhaupt gar nicht schwer. Jede und jeder ist auf seine ganz eigene Art liebenswürdig und lustig und nachvollziehbar.

zweite Single des kommenden zweiten Albums der Neo-Soul-Band God Street Park aus Leeds. Dafür haben sie sich eine der erfolgreichsten Soul-Sängerinnen der 2020er dazugeholt, Celeste, und der Song heißt Easy.

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0: Und so heißt der Song, den ihr gerade gehört habt. Auch Reincarnated war das von Kendrick Lamar, gehört bei Mephisto 97.6, dem Kulturmagazin Kultstatus. Das Sommersemester an der Universität Leipzig neigt sich dem Ende zu. Zumindest sind wir mittlerweile schon in den Semesterferien oder genauer gesagt in der vorlesungsfreien Zeit angekommen. Es ist also die perfekte Zeit, um am See zu sitzen, in den Urlaub zu fahren und natürlich auch die ein oder andere Hausarbeit zu schreiben. Die Semesterferien sind für viele Studierende aber leider auch eine Zeit des Abschieds. Irgendwann ist nämlich die letzte Prüfung bestanden, die letzte Hausarbeit geschrieben und man hat auf einmal ein Zeugnis in der Hand. Dann heißt es oftmals neue Stadt, erster Job oder weiterführendes Studium. Und das ohne die FreundInnen, die man in den letzten Jahren gefunden hat. Und dass das nicht immer leicht ist, weiß auch Jette Kötschau. Die Autorin thematisiert genau diese Schwierigkeiten in ihrem neuen Roman. Dabei waren wir uns immer so nah. Mephisto 97.6 Redakteurin Lara Loschke hat ihn gelesen und weiß jetzt, wie man mit diesen Veränderungen umgehen kann.
1: Merle, Henry und Katharina waren beste Freundinnen während der Uni. Die Protagonistinnen erinnern sich immer wieder, wie ihre Freundschaft früher aussah, wie leicht und tiefgreifend sie war. Beim Lesen wird so direkt der Gedanke an die eigenen Freundinnen geweckt. Man fühlt sich wohl.
2: Zum ersten Mal musste Merle sich für eine Freundschaft nicht anstrengen. Sie musste nicht ausloten, wie sie sich verhielt, damit sie gemocht wurde. Musste nicht darüber nachdenken, ob sie Henry eine Nachricht schreiben konnte und wie sie sie formulieren sollte. Merle konnte einfach sein und die anderen blieben bei ihr.
1: Jetzt, mit Mitte 30, befassen sie sich aber alle mit unterschiedlichen Problemen und Lebenssituationen. Die drei sehen sich nicht mehr jeden Tag an der Uni und haben ihren eigenen Alltag. Kötschau lässt die Leserin die Distanz zwischen den Freundinnen spüren. Es gibt nur wenige Momente, in denen man sie zusammen erlebt. Stattdessen wird mit Erinnerungen und Gedanken gearbeitet. Man trauert gemeinsam mit den Protagonistinnen der früheren Leichtigkeit hinterher. Es erweckt die Sorge, dass auch die eigenen Freundschaften irgendwann anders aussehen werden.
2: Und so waren plötzlich 10 Jahre vergangen. Katharina hatte keine einzige Freundin, mit der sie so lange befreundet war. Warum nur fühlten Merle und Henry sich dann gerade weiter weg als je zuvor?
1: Ein großer Teil der beschriebenen Distanz in Kötschaus Roman stammt davon, dass die Freundinnen das Gefühl haben, mit den anderen nicht über ihre Probleme reden zu können. Sie sehen ihre Lebenslagen als zu verschieden an. Im Laufe des Romans stellen sie fest, das stimmt oft nicht. Kötschau zeigt mit viel Mitgefühl, dass man eigentlich Verständnis und eine Schulter zum Anlehnen bekommt, wenn man sich seinen Freundinnen öffnet. Als Leserin fühlt man sich in seinen Sorgen gesehen. Die Freundinnen in Kötschaus Roman merken, dass es ihnen hilft, sich spontan und zwanglos zu treffen. Ihre Freundschaft lebt wieder auf. Beim Lesen fühlt man Erleichterung und Freude darüber. Das funktioniert für die Figuren in Kötschaus Roman, aber nicht immer im echten Leben. Vielleicht muss es das aber gar nicht. Dabei waren wir uns immer so nah, zeigt, dass eine Freundschaft nach der Universität nicht vorbei sein muss. Es braucht aber viel Kommunikation, Flexibilität und Motivation, um eine individuelle Lösung zu finden.
2: Vielleicht würde es sich nicht mehr ganz so leicht anfühlen wie früher. Vielleicht wäre es ein bisschen mehr Arbeit. Und vielleicht würden sie beide immer wieder neu lernen müssen, Verletzungen auszuhalten und schwere Momente. Es würde anders werden, aber vielleicht trotzdem gut.
1: So stellen Henry, Katharina und Merle fest, dass es vielleicht nicht immer schlecht ist, wenn sich Dinge verändern. Man muss nur mit der Veränderung wachsen können.
0: Mephisto 97.6 Redakteurin Lara Loschke über Jette Kötschaus neuen Roman Dabei waren wir uns immer so nah. Der Roman ist am 17. Juli beim Rowald Kindler Verlag erschienen und kostet 24 Euro. Und wir hören jetzt den Titelsong von einem der besten Soul-Alben des Jahres bisher. Hier ist Jalen Gonda mit Doctrine of Love.

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2: Nein, das ist aus London, von einer exklusiven Firma, die Kate Middleton.
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0: Das war natürlich Olivia Rodrigo mit dem überhaupt nicht blöden Stupid Song von ihrem 2026er Album You Seem Pretty Sad for a Girl So In Love. Damit kommt sie zwar erst 2027 nach Deutschland für Konzerte, falls ihr aber schon dieses Wochenende Lust habt, was Schönes zu unternehmen, dann spitzt jetzt die Lauscher. Hier kommen nämlich unsere Veranstaltungstipps.
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0: Und die hat heute meine Kollegin Lea Dils dabei. Hallo Lea.
3: Hallo Oskar.
0: Na dann, schieß mal los. Was hast du mitgebracht?
3: Ich habe für Samstag den ersten Tipp, nämlich jetzt einen Stadtteilrundgang zu Annas Zwangsarbeit in Leipzig.
0: Okay, spannend. Ein Stadtteilrundgang am Samstag, hast du gesagt. Wo geht's da überall lang? Was ist die Route?
3: Vor allem in Falkmersdorf, also im Osten, weil da tatsächlich die meisten Zwangsarbeiterinnen in Leipzig untergekommen sind.
0: Okay.
3: Es gab über 75.000 Betroffene in Leipzig.
0: Krass. Ja, das ist auf jeden Fall vielleicht nicht unbedingt was Schönes, was man erleben kann, wie am Anfang gerade angekündigt. Aber ich meine, wenn man sich ein bisschen bilden will, dann ist das sicherlich eine gute Gelegenheit.
3: Auf jeden Fall. Das Wichtige ist nicht unbedingt schön. Es geht auch nämlich um 11 schon los, also ein bisschen früh, aber ist noch machbar. Treffpunkt ist am Neustädter Markt. Und ich glaube, das ist eine gute Möglichkeit, sich ein bisschen über Leipziger Geschichte zu bilden.
0: Alles klar, also Samstag um 11 am Neustädter Markt geht's los und es ist ein Stadtrundgang über ZwangsarbeiterInnen in Nazi-Deutschland. Danke für diesen ersten Tipp. Was hast du noch dabei, Lea?
3: Sehr gerne. Sonntag wird es ein bisschen spaßiger tatsächlich und ein bisschen später auch. Erst ab 17 Uhr ist es nämlich eine Sommerabendtour des ADFCs, das heißt mit dem Fahrrad natürlich.
0: Eine Sommerabendtour des ADFCs? Erzähl mir mal ein bisschen mehr dazu. Was ist das? Ich kann mir nichts darunter vorstellen.
3: Also man fährt gemeinsam mit anderen Leipzigerinnen abends durch die Stadt. Fahrrad. Mhm. Genau. Es werden auch wahrscheinlich 25 Grad mit Sonne, also ziemlich
0: gutes
3: schönes Wetter dafür.
0: Ja. Nicht zu warm auch.
3: Nicht zu warm, sonnig, abends sollte schön sein. Und zwar durch den Mariannenpark und zum Beispiel auch den Baggersee Thekla. Sind ungefähr 20 Kilometer und es wird versprochen, dass man durch diese verschiedenen Parks und Sees neue, unbekannte Radverbindungen finden kann und entdecken kann.
0: Du hast gesagt, Sonntag ist das.
3: Genau.
0: Wann geht's los? Wo trifft man sich?
3: Man trifft sich Nähe des Görtler Rings, nämlich Ranstädter Steinweg 1 um 17 Uhr. Es kostet ein bisschen was für ADFC-Mitglieder 1 Euro und für Nicht-Mitglieder 3 Euro, also machbar.
0: Alles klar, und ein eigenes Fahrrad muss man, denke ich mal, auch mitbringen.
3: Ja, vermutlich schon.
0: Okay, danke schön. Also vielleicht eine kleine Fahrradtour am Sonntag oder was hast du noch als drittes mitgebracht?
3: Ich habe als drittes noch mitgebracht für Samstag und Sonntag. Eigentlich ging es heute schon los, ist aber für heute schon leider.
0: Ja.
3: Nämlich gibt es die größte Lego-Eisenbahn-Ausstellung in Europa in Leipzig.
0: Okay, krass.
3: Wochenende.
0: Eine Lego-Eisenbahn-Ausstellung, wo kann man die sehen?
3: Die kann man in Schkeuditz sehen und wir können ja kurz reinhören, was sie selbst dazu sagen.
4: Hier fahren lange Züge, kurze Züge, Güterzüge, Personenzüge und noch viel mehr.
0: Das ist ja mal ein hilarious Ton zu dieser Eisenbahn-Lego-Ausstellung.
3: Genau, also wie da schon angesprochen wurde, es gibt ganz viele Züge. Und zwar alles aus Lego. Super für Kinder geeignet, aber auch sehr viele Erwachsene werden davon.
0: Können so Lego-Züge auch so elektrisch durch die Gegend fahren?
3: Ich glaube, die sind tatsächlich alle elektrisch. Ich habe auch ein bisschen dazu gelernt. 9 Volt und früher waren es 5 Volt und so weiter.
0: Aber okay, spannend.
3: Ja, ist ein ganzes Thema.
0: Ein ganzes großes Thema. Und das geht jetzt über 3 Tage, habe ich das richtig verstanden?
3: Genau, über 3 Tage. Für heute ist es leider schon zu, aber am 1.8., also morgen, geht es von 12 bis 22 Uhr und am Sonntag von 10 bis 16 Uhr. Samstag ist noch ein bisschen special, sobald es dunkel wird, am Abend gibt es auch Abendfahrten mit Lichtern und so weiter.
0: Wo ist das?
3: Das ist am alten Straßenbahndepot Rathausplatz 9 in Schkeuditz, also außerhalb Leipzig, aber nicht weit. Und noch eine kurze Anmerkung. Die Aussteller sagen selbst, dass wenn man im ruhigeren Umfeld, zum Beispiel mit Kindern, da auftauchen will, dann am besten am Samstag zwischen 18 und 22 Uhr und am Sonntag von 10 bis 12.
0: Alles klar, danke dir Lea für diese schönen Tipps.
3: Danke dir, Oskar.
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0: Und wir hören jetzt noch ein wenig Musik, und zwar ein jüngst erschienenes Cover des Smashing Pumpkins Songs Hammer, gecovert von niemand geringerem als Tame Impala. Viel Spaß!

Tame Impala war das mit seinem Smashing Pumpkins Cover Hammer und damit ist unser Kultstatus für diese Woche auch schon zu Ende. Vorher möchte ich mich aber noch bedanken bei den wunderbaren Leuten, die diese Sendung möglich gemacht haben. Redaktionell verantwortlich waren Ellen Dreyer und Lea Dills. Ganz liebe Grüße gehen raus an euch. Die Nachrichten sind von Luisa Hübner, danke dir. Und ein Gruß geht auch raus an Marcel Littek in der Technik, der hier alles technisch smooth am Laufen hält. Und das war's dann auch schon von mir. Mein Name ist Oskar Fier, bis bald. Einen letzten Song habe ich aber jetzt noch dabei. Hier sind Desireless mit Voyage Voyage.

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2: Wissen Sie, was sich hinter dem Wort Mykologie verbirgt? 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Einer der führenden Mykologen Mitte Deutschlands ist Peter Roland. Er kennt die Wälder in Thüringen, Sachsen und Sachsen-Anhalt in- und auswendig und er erkennt Pilze an ihrer Farbe und ihrem Geruch. Mit Moderatorin Caroline Knappe hat sich Peter Roland über die heimischen Pilze unterhalten und darüber, wie es ist, als der Pilzpapst bekannt zu sein. Hören Sie nun einen Zusammenschnitt des Interviews.
3: Also die Frage erscheint jetzt vielleicht ein bisschen naiv und simpel, aber was sind denn eigentlich Pilze? Sind das nun Pflanzen oder Tiere oder was dazwischen oder noch was anderes?
4: Pilze sind mit den Flechten verwandt, also so ein Zwischending zwischen Pflanzen und Flechten. Also es ist kein richtiges Tier. Es gibt bewegliche Pilze wie die Schleimpilze. Sie haben kein Chlorophyll. Der Pilz lebt in der Erde, der eigentliche Pilz. Und was wir sehen und sammeln, ist der Fruchtkörper. Also wir sehen an einem Baum, der Pilz lebt mit der Baumwurzel zum Beispiel zusammen, wie beim Steinpilz, und schickt dann irgendwann seine Fruchtkörper raus und das sehen wir dann, ernten wir dann.
3: Aber der eigentliche Pilz sind die kleinen Sporen sozusagen.
4: Das ist das Myzel, das ist der eigentliche Pilz. Das ist das, was in der Erde schimmelt, wenn Sie unter dem Baum dann kratzen und sehen dieses weiße Geschimmel. Und die Pilze leben auch gesellig zusammen, also unter einem Baum finden Sie mehrere Pilzarten. Und es ist immer so, wenn Sie eine gute Pilzart haben, sind es unter dem Baum auch mehrere andere gute Pilzarten. Es gibt sogenannte Zeigerpilze, wo Sie also sehen, der Pilz gehört zu dem Pilz oder dazu.
3: Und Pilze sind ja nun Destruenten. Also das heißt, die bauen das organische Material von Tieren, Pflanzen und eigentlich auch von uns Menschen ab. Aber wie passiert denn das genau?
4: Das ist also unterschiedlich. Also was Sie jetzt sagen, die Pilze, die saprophytischen Pilze, die dieses organische Material abbauen, wie der Champignon, die brauchen keinen Baum, die schließen das auf, oder holzzersetzende Pilze. Das Holz wird, also das Lignin wird zersetzt in Rotfäule oder Weißfäule und der Pilz schließt das auf und entwickelt dann seinen Fruchtkörper. Was bei den Mykorrhizapilzen, wie den Steinpilz, Pfifferling und Co. nicht ist, die geben dem Baum Unterstützung, also die haben eine ganz andere Lebensweise.
3: Wie geben sie dem Baum Unterstützung?
4: Also die geben der Pilz in der Erde, gibt dem Baum Zuckerstoffe und im Austausch gibt der Baum über seinen Kreislauf, dem Pilzmyzel, andere Stoffe wie Wasser oder andere Nährstoffe. Das ist ein gegenseitiges Geben und Nehmen. Also alle Röhrlinge, Pfifferlinge, Schleierlinge und viele andere Arten. Das ist also ganz wichtig, dass man vorneweg weiß überhaupt, mit was für einem Pilz habe ich es hier zu tun. Habe ich es mit einem saprophytischen Pilz zu tun, der also Holz zersetzt, Dung zersetzt, auf der Pferdekoppel ein Champignon zum Beispiel. Oder habe ich es mit einem Mykorrhizapilz zu tun, der also unbedingt einen Baum braucht.
3: Also den Baum in der Nähe?
4: So lange wie die Wurzel von dem Baum geht. Das geht nur. Die Sporen können auch nur dort keimen, wo die Wurzel von dem Baum ist.
3: Mhm.
4: Also ich gucke immer, wenn ich in der Natur rumfahre, was habe ich dort für einen Baum? So, und da weiß ich, hier ist eine Esche. Unter Esche gibt es keine Mykorrhizapilze. Esche kann keine Mykorrhiza bilden. So, da weiß ich, dass es also sinnlos ist, brauchst du gar nicht abzusteigen mit dem Fahrrad. Komme ich an eine Eiche oder an eine Linde, da weiß ich, hier kannst du was finden. So, und dann gucke ich näher. Da weiß ich ganz genau, in welcher Pilz wächst unter Birke. Ich weiß das alles. Und das Wissen ist ganz wichtig, dass man das hat. Welcher Pilz kann mit Kiefer, welcher Pilz kann mit der Tanne. So, und da weiß ich, kann ich in sofort 10 Arten aufzählen, die Pilze wachsen eben nur da. Oder die Pilze können sie dort gar nicht gefunden haben.
3: Sie sind ja nun quasi fast den ganzen Tag, so klang es, im Wald unterwegs. Wie kann ich mir denn das konkret vorstellen, wenn Sie da aufbrechen?
4: Ich mache früh mal als erstes meine Joggingrunde und dann fahre ich mit dem Fahrrad, mit der Kamera los. Ich weiß natürlich immer schon am Tag vorher, was will ich heute für Motive einfangen. Wichtig ist natürlich das Wetter, wie ist das Licht zum Fotografieren. Wenn die Sonneneinstrahlung sehr günstig ist, da weiß ich, heute kannst du schöne Fotos machen und bekommst du was Schönes vor der Kamera. Und manchmal sehe ich auch früh schon beim Joggen, da steht ein schöner Pilz unter dem Baum. Und das tue ich mir schon gedanklich einprägen oder sagst du, heute fährst du mal im Botanischen Garten ins Freigelände und da kannst du wieder mal ein paar schöne Nahaufnahmen von ein paar Blüten machen und da finde ich auch immer irgendwelche Pilze oder Orchideen und nehme das auf oder ich fotografiere auch mal ein schönes Insekt oder einen schönen Schmetterling oder einen schönen Käfer, der da in der Sonne ist und mache da mal eine schöne Nahaufnahme. Und ich weiß eigentlich schon konkret, jetzt hast du 4 Stunden vor dir, jetzt machst du hier deine Runde mit dem Rad und heute fährst du mal auf dem Siegfriedhof oder heute fährst du mal in der Stadt in irgendeine Parkanlage oder ich fahre die Tage bei Folgelandschaften. Leipzig ist so groß, dass ich das, also ich habe so ein großes Revier, 40 Kilometer in jeder Himmelsrichtung von Leipzig, dass ich das mit dem Fahrrad in einer Woche gerade so schaffen, also das abzukontrollieren. Denn in 3 Tagen können neue Pilze gewachsen sein, aber auch schon wieder vergangen sein, dass sie bloß noch die vertrockneten, umgekippten Stiele sehen. Und wenn sie eben zum Schuss, also zum Foto kommen wollen, sollte der Pilz möglichst optimal aussehen, also richtig knackig, nicht angefressen von Schnecken, schön aussehen.
3: Sie haben gerade gesagt, Sie kontrollieren das Gebiet.
4: Ja, ich kontrolliere das.
3: Was bedeutet das? Also was kontrollieren Sie und warum?
4: Das Auftreten von seltenen Arten, die nicht immer kommen. Manche Pilzart fruktifiziert bloß alle 10 Jahre, manchmal auch alle 30 Jahre. Und da ist es ganz wichtig und manchmal bloß eine Woche im Jahr, dass Sie regelmäßig diese Standorte, wo Sie die vor 20, 30 Jahren gefunden haben, sich die Stelle genau einprägen und die regelmäßig kontrollieren. Und wenn ich dann sehe, so jetzt ist ein ganz kleiner Pilz da, in 3 Tagen, 4 Tagen ist es soweit. Und dann kann ich ein paar wenigen Freunden sagen, Leute, wenn ihr mal zum Schuss kommen wollt, zum Foto, dann können wir mal hier den schönen Pilz. Und dann wird der Pilz auch wirklich nur geschont und werden noch ganz wenige entnommen. Und wie gesagt, dann werden eben schöne Fotos gemacht. Und dann ist eben, das ist der Erfolg.
3: Sie haben gerade gesagt, zum Schuss kommen, das klingt so ein bisschen wie ein Drogen-Junkie.
4: Nein.
3: Was macht Sie denn süchtig nach Pilzen?
4: Das ist irgendwie die Schönheit der Pilze. Also essen tue ich bin verwöhnt, wenn man Pilze jeden Tag hat. Man isst nur noch so die schönsten Sachen, die eben kulinarisch am besten sind.
3: Das sind?
4: Ich esse am liebsten Sommersteinpilz, ich esse Pfifferling gerne, ich esse das Stockschwämmchen gerne. Ich habe jetzt heute gerade wieder den Knoblauchschwindling, der riecht wie weiße italienische Trüffel. Habe ich heute bei mir, liegt die Heizung auf dem Bad voll. Das ist was ganz Seltenes. Also da düftet das ganze Bad, düftet nach diesem knoblauchartigen Geruch, dieser weißen Trüffel in Italien. Und das ist ein Kracher. Der Pilz ist bloß alle paar Jahre da. Und ich habe die vorne auf die 4 gestellt, wo draußen fast 20 Grad sind, damit diese Pilze trocken werden. Und damit ich meine Freunde im Winter mal mit was verwöhnen kann. Wirklich was nicht jeder hat.
3: Wie sind Sie denn auf Pilze gekommen?
4: Es ist so, ich bin irgendwann auf die Pilze gekommen, wo ich nach Großschocher gezogen bin. Großschocher liegt am Auewald, am Park, nicht weit von den Tagebauvögellandschaften. Und wo die Tagebauer noch nicht waren, also vor 35 Jahren, bin ich in Großschocher immer in die ehemalige Lauer gegangen. Da gab es das ehemalige Volksgut. Dort gab es Pferdekoppeln und Kuhkoppeln. Und dort gab es in Hülle und Fülle Champignons. Und in DDR-Zeiten waren ja Champignons eine Mangelware, ein Big-Artikel. Also man musste quasi, wenn man mal was Edles haben wollte, da mit dem Fahrrad rausfahren auf diese Pferdekoppeln, damit man sich mal richtig satt essen konnte. Heute können Sie einen Champignon überall kaufen. Ja, und damals sind wir eben, da bin ich da hingefahren und da habe ich die Pilze mehr und mehr kennengelernt und mehr verstehen gelernt. Und das habe ich immer mehr ausgeweitet. Irgendwann habe ich ein paar Jahre nach der Wende mal kurzzeitig 3-4 Jahre auf dem Friedhof in Gundorf gearbeitet und habe dort einen alten Pilzberater kennengelernt, den Oskar Wagner von der Wagner Drogerie in Bölitz-Ehrenberg. Der Mann, der hat mich gemocht. Und der kam auch immer und der war stolz, wenn er mir mal einen Pilz brachte. Und der kam gerne auf den Friedhof. Nicht wegen den Leuten, wegen den Grabbesuchen. Nee, da brachte mir strahlend einen Pilz an hier. Hier haben sie mal was Schönes. Und wie gesagt, der hat mich quasi gefördert. Und irgendwann hat er gesagt, also ich möchte gerne mal von Ihnen beerdigt werden. Der war schon in den 90. Und der hat mir dann, ich war baff, wo er tot war, kamen seine Verwandten, haben mir seine gesamten Unterlagen übergeben in gute Hände. Und das war natürlich für mich ein Ansporn. Ich dachte, hier musst du was machen. Jetzt bist du richtig gefordert. Ich bin so stolz gewesen, dass ich das bekommen habe. Und habe das nicht geahnt, gar nicht gewusst, dass der mir das alles vermacht hat.
3: Und als Sachverständiger, wenn Sie die Bestände kontrollieren, dann katalogisieren Sie und dokumentieren die ja sicherlich auch?
4: Das dokumentieren wir auch. Also ich tue also besondere Funde. Natürlich tue ich keinen normalen Wiesenchampignon jetzt melden, ein Allerweltspilz, ein Ubiquis, der überall wächst. Aber wenn ich zum Beispiel einen Königsröhrling wie voriges Jahr hier in Leipzig in der Stadt finde, einen falschen Königsröhrling habe ich gefunden, der bloß alle 35 Jahre kommt, melde ich das natürlich also an die Vereinigung der sächsischen Mykologen weiter, wo das dann also kartiert wird. Da gibt es ein Kartierungsprogramm, das heißt Mykis, und wo dann also die Stellen auch festgehalten werden, um auch den Pilz eventuell schützen zu können, dass der Baum mal nicht gefällt wird bei so seltenen Arten. Da wird das natürlich gemeldet.
3: Und dann ist es ja so, dass Sie viele Leute anrufen und sagen, also ich habe hier so einen Pilz gefunden, kann ich den denn jetzt essen oder nicht?
4: Das Telefon steht nicht still oder 5 oder 6 entgangene Anrufe oder die Leute fragen und die klingeln, überall klingelt es und jeder klingelt an der Wohnungstür. Das ist dann teilweise stressig in der Pilzzeit.
3: Ich habe das ja am Anfang so gesagt, aber man kann ja das ganze Jahr über Pilze sammeln eigentlich,
4: Jahr.
3: Ne?
4: Ja, immer.
3: Gibt es auch das ganze Jahr über essbare Pilze?
4: Ja, immer. Also ich fotografiere das ganze Jahr und also ich weiß ja auch im Winter, auch wenn jetzt Schnee liegt, ich beobachte ja bei jedem Wetter den Wald und ich weiß jetzt, wo Sanftfußrüblinge, die gibt es übrigens jetzt schon, die Winterpilze, die ersten im Wildpark zum Beispiel, fotografiert. Und wenn jetzt der Schnee draufkommt, weiß ich ja, im Wildpark, da ist der Stamm. Und wenn da 20 cm Schnee drauf liegt, mache ich vorsichtig den Schnee weg und fotografiere dann, wenn die Sonne scheint, diese leuchtenden Fruchtkörper im Schnee. Auch neujahrsfrüh, morgen bei minus 10 Grad, mache ich Fotos, schöne Fotos, ja, von Pilzen.
3: Und Sie geben ja auch Führungen für Laien.
4: Die mache ich auch für Laien.
3: Wenn ich jetzt mit Ihnen mitgehe, was erwartet mich denn dann?
4: Spontan das, was wächst. Natürlich stelle ich den Leuten die Frage, was wollen sie haben? Und je nachdem tue ich dann die Leute in einen entsprechenden Wald, wo ich weiß, wo die richtigen Bäume stehen, dann dahin führen und mache den Leuten natürlich auch die Körbe voll. Und dann lasse ich die Leute die Pilze finden. Ich sage, gehen Sie mal davor und dort in die richtige Richtung. Und dann hören wir, ach ja, und hier sind sie da. Ja, und dann lasse ich die Leute, haben ihren Spaß, die haben ihre Freude.
3: Das ist ja so wie Ostereier verstecken.
4: Ja, also ich verstecke die nicht. Ich weiß, dass sie da sind, aber die strahlen. Ich schicke die Leute vorne weg und ich weiß genau, dass die in die richtige Richtung laufen. Und das ist doch nichts Schöneres als für Leute, wenn die da aus dem Wald mit mir rauskommen, da haben die prasselvolle Körbe, sind glücklich, können abends ein paar Stunden Pilze putzen und essen. Ja, wissen, dass ich noch dabei war, dass kein Gift da drin ist, dass ich da in den Korb gucke. Ja, sind sie auf der sicheren Seite und ich mache das auch für Geburtstagsfeiern als Geburtstagsgeschenke.
3: Und sagen Sie, jetzt kann ich ja nicht immer mit Ihnen im Wald unterwegs sein. Jetzt bin ich also allein unterwegs, ich möchte möglichst mich nicht vergiften. Gibt es so ein paar Faustregeln, wie ich giftige von essbaren Pilzen unterscheiden kann? Also ich habe zum Beispiel mal den Spruch gelernt, wenn es ein Schwämmchen gibt, ist es essbar und wenn es Lamellen gibt, ist es giftig. Es gibt ja auch diesen Spruch, man schneidet sie auf und wenn sie blau anlaufen, dann sind sie giftig oder essbar. Also jedenfalls ein Haufen Regeln. Was davon trifft denn jetzt zu?
4: Das kann man nicht verallgemeinern. Also Pilze, die man aufschneidet, die blau werden, sind nicht unbedingt giftig.
3: Kann man gleich vergessen, diesen Rat.
4: Das ist hier ein Silberlöffel mit Kochen und solchen Sachen, der dann schwarz wird, ist auch alles Witz. Sie sollten als Anfänger, wenn Sie in den Wald gehen, erstmal nur die Pilze sammeln, die Sie glauben, dass Sie sicher kennen. Wenn Sie jetzt alle Pilze mitnehmen, sollten Sie sich gleich vorneweg mit mir telefonisch in Verbindung setzen. Müssen wir morgen Pilze sammeln, können wir morgen mal zu Ihnen kommen und mir die Dinger zeigen.
3: Mhm.
4: So, Röhrlinge, da können Sie nicht viel verkehrt machen. Wir haben hier ein Flachland, sagen wir mal, den Satanspilz haben wir hier nicht, der giftig ist. Wir haben hier ganz selten den Schönfußröhrling. Wir haben den wurzelnden Bitterröhrling und den Gallenröhrling, die beide bitter sind. Die können sie kosten, da sterben sie nicht davon. Also mindestens von den beiden bitteren Pilzen sterben sie nicht und beißen sie mal rein. Wenn der bitter ist, spucken sie aus, schmeißen den Pilz weg.
3: Woran erkenne ich denn jetzt den Röhrling?
4: Der unten Futter hat, der die Poren hat, der unten Futter hat. Man sagt immer Futter oder Poren, das sind Röhrlinge. Mhm. Lamellenpilze, die haben unten Blätter.
3: Ja.
4: Und wie der Champignon.
3: Ja.
4: Und Lamellenpilze, da sollte man sich schon besser auskennen. Es gibt ganz viele essbare Lamellenpilze, aber da muss man schon mehr Ahnung haben. Am besten ist es solche Pilzwanderungen, die ich ganz offiziell anbiete, im Botanischen Garten für Arzneipflanzen im Oberholz oder in anderen Vereinen, im Wildpark zum Beispiel. Mitgehen mit den Leuten, wo ich die Pilze erläutere. Im Moment kommt gerade der Hallimasch. Also ich habe seit einer Woche hier den Hallimaschpilz in Leipzig und auch im Leipziger Umland, im Kolditzer Forst gefunden. Und da wären auch 100 Leute glücklich. Und da können sie mit mir mitgehen. Also jetzt sind noch 2 Wanderungen offen.
3: Mhm.
4: Und können dann auch, kann ich vor 100 Leuten erklären. Die können sie mitnehmen, zeigen. Ich zeige den Leuten die Merkmale. Das ist ein Massenpilz, der eben jetzt zu dieser Zeit kommt, der essbar ist. Und den sie bloß abkochen müssen, da kann gar nichts passieren. Und da lernen sie eben gleich mal diesen Blätterpilz kennen. Oder das Stockschwämmchen, ganz leckerer Pilz. Also jeder wird das Rezept Thüringer Stockschwämmchensuppe im Internet schon gelesen haben. Das ist was ganz Leckeres, da legt sich jeder rein.
3: Naja, ich habe allein schon das Problem, dass ich den jungen Pilz, der ja, wenn der Hut sozusagen noch gar nicht richtig geöffnet ist, ne, wenn der ganz jung ist, dann kann ich den zum Beispiel schon gar nicht als eine selbe Sorte erkennen mit einem Pilz, der dann quasi kurz vorm Umkippen ist.
4: Das ist sehr schwierig und das sollte man sich wirklich auskennen. Also ich kann auch am kleinsten Pilz schon sehen, was das wird. Und wenn Sie zu mir in die Pilzberatungsstelle oder zu mir nach Hause kommen, oder auch der Pilzberater in der Pilzberatungsstelle erkennt auch am kleinen Pilz schon, das wird mal ein Steinpilz.
3: Und wie lange haben Sie dafür gebraucht, um dieses Wissen zu entwickeln?
4: Lange Erfahrung. Also man wird auch nicht Pilzsachverständiger, wenn man glaubt, dass man alle Pilze aus seinem Pilzbuch kennt. Es ist wesentlich mehr. Also Sie sollten wenigstens schon 2.500 bis 3.000 Arten kennen, um eine geringe Grundkenntnis zu haben und die an jedem Merkmal, an jedem Geruch kennen. Das ist das, diese Fülle von Informationen und Merkmalen. Das spielt in meinem Kopf wie im Computer. Also dieses Schalten, was ich mir denke, wenn jetzt Leute kommen, die bringen mir einen Pilz. Sag mal, Moment, ich muss nachdenken. So, und jetzt, den haben sie dort gefunden, das ist der Pilz. Ja, oder es ist gefährlich, sagt den Leuten. Na, wenn ich lange ruhig bin, dann ist es gefährlich. Wenn ein Kind einen Pilz gegessen hat und ich bin lange still, dann ist es meistens nicht gut für das Kind. So, und dann sage ich denen, das gefällt mir gar nicht. Ich sage, sie müssen mir den Pilz hier lassen. Ich sage, ich telefoniere jetzt mit dem Krankenhaus, ich muss den Pilz mikroskopieren. Dazu müssen sie zu Hause ein Mikroskop haben. Die Sporen vermessen, ganz wichtige Merkmale. Und dann kann ich sagen zu dem Arzt, ist es lebensgefährlich oder nicht.
3: Klingt kompliziert.
4: Ja, das ist sehr kompliziert.
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1: Ich mache gern Schnäppchen, vielleicht ihr ja auch. Manchmal geht dann diese Schnäppchenjagd aber zu Ungunsten von was anderem, auf das man eigentlich gespart hat. Zum Beispiel spart man auf eine coole neue Jacke, dann gibt es aber wieder einen Sale von Schuhen, die man eigentlich auch haben wollte, und dann muss man mit dem Sparen für die Jacke wieder komplett neu anfangen. Wem das so ähnlich geht, für den hat mein Kollege Nils Wilken vielleicht einen interessanten Ansatz, um den Modekonsum etwas gezielter zu gestalten.
2: Die Arten, sich durch Mode auszudrücken, sind so vielfältig, wie es die Menschen sind. Und für viele ist Mode zu einem Hobby geworden. Allerdings kann das schnell kostspielig werden. Wer da mehr Geld hat, hat mehr Möglichkeiten. Gleichzeitig ist es sehr individuell, was für jemanden viel oder wenig Geld ist. Dabei bedeutet mehr Geld nicht automatisch besseren Style. Und weniger Optionen oder Styling on a Budget zeigen echte Kreativität und ein wirkliches Verständnis für Mode. Es gibt aber einen Ansatz, mit dem jeder Mensch im Rahmen des eigenen Budgets etwas cleverer haushalten kann. Diese Methode ist unter dem Namen Pound per Wear, also quasi Kosten pro Tragen, bekannt. Der Gedanke dahinter ist so simpel wie genial. Man nimmt den Preis, den ein Kleidungsstück, Schmuck oder Accessoire kostet, und schaut, wie oft man es im Jahr trägt. So kostet eine Basic Jeans für 100 Euro, die man an 100 Tagen im Jahr trägt, pro Tragen 1 Euro. Eine andere Hose für 70 Euro, die man nur 30 Mal trägt, um die 2,33 Euro. Das kann man jetzt für beliebige Preise und Zeiträume durchspielen. Wichtig ist dabei vor allem aber die Erkenntnis dahinter. Manche Sachen scheinen nur durch einen niedrigen Preis billig. Ein Kleidungsstück für 10 Euro, das man aber nur zweimal trägt, kostet pro Tragen ganze 5 Euro. Das zunächst teurer scheinende Lieblingsstück für 80 Euro kostet nach intensiver Nutzung über Jahre nur einen Bruchteil davon. Manche Sachen holt man sich für bestimmte Anlässe oder gerade weil sie so besonders sind, dass man sie selten und dafür umso lieber trägt. Diesen Fällen wird eine solche Rechnung natürlich nicht gerecht. Allgemein sollte es aber zum Nachdenken anregen. Eine solche Betrachtungsweise lenkt den Blick weg von schnellem und beliebigem Konsum, denn dieser ist schlecht für die Umwelt und die Produzierenden. Gleichzeitig erweckt er auch den Anschein, als wären niedrige Preise automatisch erstrebenswert, was zu vielen unnötigen Käufen verleiten kann. Diese Betrachtung gibt Qualität wieder mehr Bedeutung, da Langlebigkeit maßgeblich beeinflusst, wie lange wir etwas überhaupt tragen können. Gleichzeitig fordert sie uns auf, kritisch zu reflektieren. Was brauche ich? Was mag ich? Was will ich und warum? Was habe ich schon im Kleiderschrank? Und würde ich das Neue überhaupt tragen? Man muss lernen, innezuhalten, nochmal eine Nacht darüber zu schlafen und zu schauen, ob man dann immer noch so euphorisch ist. Und wenn man merkt, dass man etwas wirklich mag oder braucht, holt man es sich eben später. Hier hart aber fair zu sich zu sein, ist in der konkreten Situation vielleicht unbefriedigend. Natürlich glaubt man oder möchte glauben, dass man etwas selbstverständlich tragen wird und es einem gut steht, nur um dann die neue, ganz leicht anders blaue Jeans zu den anderen Hosen zu legen und doch die immer gleichen zwei Jeans zu tragen, wenn man die einfach am liebsten mag und sie am besten zum eigenen Style passen. Aber man könnte die neue ja brauchen. Also ja, vielleicht. Aber wenn man ehrlich ist, wahrscheinlich eher nicht. Und wenn man die vielen kleinen, halbherzigen Käufe weglässt, bemerkt man erst, wie viel diese dann doch zusammen kosten. Auf einmal hat man sich ganz nebenbei einen kleinen Puffer angespart. Man hat so auf einmal genug übrig, um sich die eine super tolle Sache zu kaufen, die man wirklich haben will, aber sich nicht leisten konnte oder wollte. Das eine Piece, was einen wirklich glücklich macht und an dem man lange Freude haben wird.
1: Mein Kollege Nils Wilken darüber, wie man sein Geld gezielter ausgeben kann, um sich vielleicht auch mal was Besonderes zu leisten.
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1: Die Architektur des Gewandhauses spaltet die Leipziger und Leipzigerinnen. Einige finden es schön und andere sehen darin mehr einen Schandfleck. Aber wussten Sie, dass das Gewandhaus auf dem Augustusplatz schon die dritte Version ist? Davor stand es gegenüber der Albertina, wo heute das geisteswissenschaftliche Zentrum der Uni steht. Und eingeweiht wurde das damals 1884. Sie sehen, die Geschichte des Gebäudes zieht sich über mehrere Jahrhunderte und hatte wahrscheinlich auch immer einen gewissen Einfluss auf das Orchester selbst gehabt. Denn der Bau muss ja auch irgendwie garantieren, dass sich alles akustisch gut anhört. Ob der für manche hässliche Bau auf dem Augustusplatz aber akustisch gut funktioniert, kann uns der Cellist Michael Peternek verraten. Er spielt im Gewandhausorchester und hat mit Hannes Berger über das Gewandhaus und sein Orchesterleben gesprochen.
2: Musiker fallen nicht vom Himmel. Talent spielt natürlich eine große Rolle, aber genauso ein langer Atem und gute Förderung von klein auf. Michael Peternek hat, wie so viele, mit der Blockflöte angefangen. Mit 8 Jahren wechselte er dann zum Cello. Später, nach der Schule, entschied er sich, das Instrument im Hauptfach zu studieren. Manchmal mehr, manchmal weniger erfolgreich.
3: Im Studium müssen wir auch Klavier lernen und spielen und das ist absolut nicht meine Stärke. Und dann hat mich die Prüferin in der Abschlussprüfung vom Diplom ganz mitleidig gefragt, Herr Peternek, klappt's denn auf dem Cello einigermaßen?
2: Davon hat sich Peternek aber nicht beirren lassen und ist über mehrere Stationen letzten Endes im Gewandhausorchester gelandet. Um bei einem Orchester angenommen zu werden, müssen Musiker sogenannte Probespiele ablegen. Die sind dabei alles andere als einfach.
3: Das muss man sich wie Bewerbungsgespräche vorstellen. Bei uns ist es aber so, dass wir vor dem ganzen Orchester vorspielen müssen. Mit mehreren Runden, mit unterschiedlichen Stücken und natürlich extrem viel Konkurrenz.
2: Man muss sich also gegen viele andere durchsetzen, um Teil eines großen Orchesters zu werden. Da sollte man meinen, diese Konkurrenz setzt sich auch im Orchester weiter fort. Peternek sieht das aber nicht so. Man helfe sich gegenseitig und so etwas wie eine Hackordnung gäbe es nicht. Das gilt auch für den Dirigenten. Der hat zwar das Sagen,
3: aber es ist nicht immer so, dass er das von oben herab in einer unangenehmen Autorität macht. Und unter den Kollegen ist es wirklich sehr schön. Es ist ein sehr kollegiales Verhältnis. Und ich glaube, wenn das gestört wäre, dann würde das der Zuhörer sofort merken. Und man kann dann auch nicht wirklich Musik machen.
2: Harmonie zwischen den Instrumenten, Harmonie zwischen den Musikern. Das klingt eigentlich ganz logisch. Dazu gehört dann natürlich auch das ein oder andere Bier nach einem erfolgreichen Konzert, denn das stärkt den Zusammenhalt untereinander.
3: In der Regel gehen wir dann schon ein Bierchen trinken, auf jeden Fall. Meistens fängt es in der Kantine an und geht dann auch mal länger.
2: Wenn dann die Instrumente alle im Kasten verstaut sind, wird auch der ein oder andere Witz gerissen. Dabei wird auch gern mit Vorurteilen gespielt. Der typische Geiger, Pianist oder Saxophonist. Auch unter Musikern hat man seine Schubladen. Eine Musikergruppe hat es dabei aber besonders schwer.
3: Unter den Musikern gibt es das Pendant zu den Ostfriesen, über die Witze gemacht werden. Das sind bei uns Musikern die Bratscher. Und das gibt's natürlich schon, aber man täuscht sich mittlerweile recht häufig, wenn man jemanden kennenlernt und schätzt, welches Instrument der oder diejenige spielt, was sie dann tatsächlich spielen.
2: Also vom spießigen Blechbläser zum trinkfreudigen Geiger gibt es alles. Michael Peternek ist übrigens eher der typische Cello-Typ, was das auch immer genau sein mag. Letztendlich geht es aber um die Arbeit im Orchester. Dabei genießt er vor allem die Momente, wenn sich auf der Bühne der Zauber eines Stücks entfaltet. Und das manchmal völlig unerwartet.
3: Wenn zum Beispiel in einem Konzert, wenn man am Anfang der Woche, wenn wir anfangen zu proben und man liest das Programm und denkt sich, komisches Programm, komische Zusammenstellung, Dirigent kennt man nicht und auf einmal entsteht im Konzert was ganz Besonderes. Das sind eigentlich die schönsten Momente, die es so gibt.
1: Das sagt der Cellist.
2: Und zum Schluss nochmal ein Bratscherwitz. Wie viele Tonlagen gibt es auf einer Bratsche? 3. Erste Lage, Notlage und Niederlage.
1: Ja, das war nochmal Hannes Berger, der hat nämlich mit dem Cellisten Michael Peternek von Gewandhausorchester gesprochen über seinen Alltag und wieso die Stimmung im Orchester manchmal so ist.
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1: 2021, da ging der Ingeborg-Bachmann-Preis für deutschsprachige Literatur an die iranisch-deutsche Schriftstellerin Nawa Ebrahimi. Sie gewann mit ihrem Text Der Cousin, in dem es um die Fluchtgeschichte eines schwulen Tänzers geht. Vor kurzem hat sie einen neuen Roman herausgebracht, der auf der Longlist des Deutschen Buchpreises war. Und Federn überall heißt er und handelt erneut von der Fluchtgeschichte eines jungen Mannes. Mehr darüber verrät uns meine Kollegin Soria Sommer. Hey Soria.
2: Hey Hanna.
1: Erzähl uns doch erstmal, worum es neben der schon eben erwähnten Fluchtgeschichte in dem Roman überhaupt geht.
2: Gerne. Der Roman erzählt die Lebensgeschichte und den Alltag von 6 Menschen und das immer aus deren eigener Perspektive. Dabei spielt das Ganze in einer fiktiven Kleinstadt, das im Mittelpunkt tatsächlich ein Geflügelschlachtbetrieb ist, der alle so ein bisschen verbindet. Da gibt es zum Beispiel den Betriebschef, es gibt die Fließbandarbeiterin oder die Ingenieurin. Und jede Person hat eben ihre eigenen Herausforderungen und Sorgen, über die erzählt wird.
1: Und was sind das so für Herausforderungen und Sorgen?
2: Es geht zum Beispiel um Mutterschaft, um finanziellen Kummer, in einem fremden Land sein oder auch Arbeitsstress. Aber auch viel um den Alltag einfach von ganz normalen Menschen. Und dabei bedient sich die Autorin an sehr aufmerksamen menschlichen Beobachtungen.
3: Er legte sich ganz vorsichtig wieder neben sie, gerade so nah, dass er sie riechen konnte. In ihrem Geruch vermischte sich der Geruch von Aprikose mit dem der Membran der Zerbagali, auf der er an der Blindenschule zu trommeln gelernt und die er zu den wenigen Festakten gespielt hatte. Ihr gegenüber erwähnte er jedoch nur die Aprikose, die afghanische Aprikose, die deutsche roch ja nicht. Man konnte froh sein, wenn sie nach etwas schmeckte.
2: Das Buch zeigt uns die verschiedenen Facetten von Liebe und auch die An- und Abwesenheit von Menschlichkeit. Was bedeutet Mitgefühl und wie geht die Gesellschaft heutzutage damit um? Das wird zum Beispiel sehr deutlich am Beispiel einer überforderten Mutter. Mit ihrem Job und ihrer pubertierenden Tochter muss sie hadern und daran wird das sehr deutlich. Es geht um Identität, um Fremdheit, um Heimatsgefühle und vor allem die Frage, wo gehen wir hin und wo kommen wir her?
1: Das klingt da jetzt erstmal nicht nach so alltäglichen Sorgen, oder?
2: Nein, definitiv nicht. Von den kleinen menschlichen Beobachtungen schließt die Autorin nämlich auf die großen Fragen des Lebens. Und es geht viel um das Menschlichbleiben in einer Leistungs- und Überlebensgesellschaft. Am Beispiel von diesen Hierarchien, die in diesem Schlachtbetrieb eben herrschen, wird das sehr deutlich. Und dort kämpft halt jeder für sich. Das Ganze erzählt davon, wie Menschen sich immer wieder an- und abstoßen.
1: Das ist ja auf jeden Fall nicht wenig, was da so verhandelt wird im Buch. Werden diese vielen Probleme denn gut vermittelt?
2: Ja, ich finde auf jeden Fall. Es ist sehr authentisch und die zwischenmenschlichen Beziehungen werden meiner Meinung nach gut dargestellt und sind sehr nachvollziehbar. Die Nähe wird in den kleinen Handlungen, finde ich, sehr deutlich und wirkt dadurch für mich ein bisschen wie eine Anleitung zum einfach mal nett sein. Es geht viel um die fehlende Menschlichkeit und das Mitgefühl im Alltag. Das Ganze ist dabei schonungslos geschrieben und zeigt die kalte Welt und die Distanz zu den Mitmenschen.
3: In Deutschland hatte er die Wahl gehabt zwischen 2 Rollen. Nerviger Ausländer, der zu langsam aus dem Bus steigt oder an der Kasse länger brauchte und alles aufhielt, oder blinder Ausländer.
2: Die ganze Geschichte ist eingebettet in einer tristen und eintönigen Umgebung einer konservativen Kleinstadt. Es gibt dabei einen sehr pessimistischen Blick auf die heutige Gesellschaft. Das Ganze besteht zum Großteil aus der inneren Gedankenwelt der Figuren und wirkt dadurch sehr vertraut. Allerdings finde ich, dass es dadurch auch ein bisschen langatmig wirkt und die Erzählung sich teilweise sehr streckt. Generell fühlt es sich aber einfach an, als würde man bei seinen NachbarInnen in den Alltag reinstolpern, ohne anzuklopfen. Dabei ist es echt unverblümt und sehr beschämend.
1: Ich finde, das klingt total interessant und bestimmt aber auch an der einen oder anderen Stelle ein bisschen anstrengend. Äußert sich das auch im Erzählstil?
2: Es sind teilweise tatsächlich sehr lange Sätze, manchmal auch über eine Seite, was ich zum einen sehr clever konstruiert finde, aber auch stellenweise sehr zäh. Trotzdem finde ich, es ist sehr angenehm zu lesen. Es ist völlig ohne Umschweife geschrieben, hat keine großen Metaphern und einfach einen ganz eigenen Charme durch die Gedankenwelt, die erzählt wird. Und am Ende sind es mehr Lebensgeschichten als aktiver Plot.
1: Bislang also alles sehr vielversprechend. Welche Eindrücke bleiben dir denn nach dem Lesen hängen?
2: Mir hat die Vielfalt des Buches auf jeden Fall sehr gut gefallen. Durch die diversen Themen, dadurch, dass es so generationsübergreifend meiner Meinung nach war. Trotzdem hat mir ein ganz bisschen der Ausblick gefehlt, weil das Buch einen eben genauso plötzlich, wie es einen aufnimmt, auch wieder zurücklässt. Dadurch gibt es wenig Figurenentwicklung und thematisch ist es zwar weit gefächert, aber an schwierigen Themen auch ein bisschen überladen und deswegen keine wirklichen Lösungen für die aufgeworfenen Probleme. Trotzdem ist es sehr gesellschaftskritisch, es ist feministisch, es ist familiär und die Autorin erinnert uns damit ein ganz bisschen daran, wie wichtig die kleinen Gesten der Menschlichkeit im Alltag sind.
4: Sagt meine Kollegin Surya Sommer über den Roman Und Federn überall von Nawa Ebrahimi.
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1: Du hast da Sellerie an der Brille.
2: Oh, ja, sorry. Ist bestimmt noch von vorhin. Ich hab...
1: Ja, ist ja egal.
2: Okay.
3: Ja, das tut mir leid. Ich hab den Anfang ganz verpasst. Das macht aber gar nichts. Ich habe mich selbstverständlich vorbereitet. Es ist dunkel. Wir sind in einer dunklen Kammer. Da steht ein Besen. Ja, unsere Geschichte beginnt in einem Besenschrank.
2: Das ist mir jetzt voll unangenehm mit dem Sellerie an meiner Brille.
1: Ich finde das nicht so schlimm. Also es ist ja nur ein kleines Stück und es riecht jetzt auch nicht komisch oder so.
3: Unsere Protagonisten sind ein Typ von hagerer Statur und mit Brille und ein Mädchen oder eine junge Frau. Ja, unsere Geschichte spielt in einer sehr dunklen Besenkammer.
1: Aber du hast mich doch jetzt nicht wegen des Selleries hier reingezerrt, oder?
2: Nein.
3: Nein. Es geht selbstverständlich nicht nur um den Sellerie. Ein junger Mann und eine junge Frau in einer Besenkammer.
1: Ja, das habe ich mir gedacht.
3: Die schwach flackernde Glühbirne wirft einen sanften Schein auf das Gesicht der jungen Frau.
2: Du musst das doch auch gemerkt haben, Anne.
3: Anne zieht ihre Augenbrauen hoch, glaube ich. Sie scheint verwirrt. Ganz offensichtlich ist Anne eine junge Frau, der es schwerfällt, Gefühle zuzulassen. Sie blickt dem jungen Mann tief in die Augen und sagt zaghaft seinen Namen.
1: Hä? Nee, was meinst du?
2: Na, der Typ da draußen. Mit dem stimmt doch was nicht.
3: Ups, da bin ich jetzt auf die falsche Taste gekommen. Wir sind hier ja ganz offensichtlich nicht in einer Romanze gelandet. Offensichtlich.
1: Naja, mit dir stimmt auch einiges nicht, aber das ist ja kein Grund, in den Abstellraum zu fliehen.
2: Psch, nicht so laut. Ich meine das ernst, wir sollten die Polizei rufen.
1: Wieso?
3: Weil?
2: Hast du dein Handy dabei?
1: Ich habe hier nirgendwo Empfang, nie. Ich wette, der alte Günni hat einen Störsender aufgestellt.
2: Ah, ja, das könnte natürlich sein.
3: Ja, also Anne und ihr hagerer Kumpane stehen im Abstellraum und wollen gerne die Polizei rufen. Denn vor der Tür steht ein Mann, mit dem eindeutig etwas nicht stimmt.
1: Das ist doch albern. Ich gehe da jetzt wieder raus.
2: Nein, warte!
3: Anne reißt die Tür auf. Licht flutet in den Abstellraum.
2: Ah!
3: Macht der hagere Typ triumphierend.
2: Da ist es ja.
3: Er hält einen angelaufenen Schuhlöffel in die Höhe.
1: Ja, danke, Bert. Also, wie kann ich Ihnen denn jetzt weiterhelfen?
3: Sie richtet sich an einen hünenhaften Mann, dessen Hutkrempe tief in seinem Gesicht hängt und die Augen fast gänzlich verdeckt. Man könnte sagen, das ist eindeutig ein Mann, mit dem etwas nicht stimmt.
4: Nun, ich bin auf der Suche nach einer Axt.
1: Soll das denn eine bestimmte Axt sein?
4: Eine besonders kräftige wäre gut. Und sehr scharf.
2: Aha.
4: Sie muss für verschiedene Materialien geeignet sein. Einige sind sehr hart.
2: Oh Gott.
1: Da fiel mir die Grenzfors ein, eine schwedische Zimmermannsaxt. Sehr hochwertig, dadurch allerdings auch ein bisschen höherpreisig. Sie sieht aber auch sehr gut aus.
4: Ja, es klingt interessant.
1: Ja, da würde ich mal schauen, ob wir die noch da haben. Moment.
3: Anne dreht dem Mann, mit dem etwas nicht stimmt, den Rücken zu und verschwindet hinter einem roten Vorhang. Der hagere Typ, Bert, folgt ihr sichtlich nervös.
2: Hey, Anne, du kannst dem Kerl doch keine Axt verkaufen.
1: Ich bin dreimal in Folge Verkäuferin des Monats geworden. Wieso? Weil ich Kunden Waren verkaufe.
3: Anne ist eine sehr gewissenhafte Verkäuferin. Sie nimmt ihren Job ernst.
2: Ja, aber hast du nicht zugehört? Der will eindeutig jemanden abschlachten. Oder hat es schon und will die Leiche jetzt zerstückeln. Ich meine, er will eine Axt kaufen.
1: Der Laden heißt Äxte und Gardinen. Was erwartest du denn?
3: Wir befinden uns in einer Filiale der Kette Äxte und Gardinen. Das erklärt die ungewöhnlich vielen Gardinen im Verkaufsraum. Und die Wand mit den verschiedenen Äxten.
2: Was ich erwarte, sind ganz normale Kunden, die eine Axt brauchen, um einen Baum im Garten zu fällen oder, keine Ahnung, um Brennholz für einen gemütlichen Kaminabend zu hacken. Oder einen Förster oder... Auf jeden Fall können wir keinen Axtmörder bedienen.
3: Bert arbeitet ebenfalls bei Äxte und Gardinen.
2: Ich finde es sowieso ziemlich bedenklich, dass wir gleich neben den Äxten weiße Schutzanzüge, Lederhandschuhe und Kabelbinder anbieten. Das ist ja gerade so, als wollten wir die Leute dazu verleiten, jemanden umzulegen.
1: Blödsinn! Das Sortiment hat sich einfach mit den Jahren so ergeben. Das sind alles Dinge, die die Leute wollen. Nachfrage und Angebot eben.
3: Anne zieht eine große Axt mit geschwungenem Blatt hervor und windet sich damit an Bert vorbei durch den Vorhang. Der seltsame Kunde begutachtet die Axt mit einem gefährlichen Glitzern in den Augen.
4: Ja, die ist ja wirklich ein Schmuckstück.
3: Er wirft einen Blick auf das Preisschild.
4: Leider ein wenig zu hochpreisig für mich. Haben Sie vielleicht etwas Schnittigeres da für unterwegs?
2: Sie wollen damit rumlaufen?
4: Nun, rumlaufen. Einfach mobil sein. Immer bereit, die Axt einzusetzen, um ein wenig Kleinholz zu schlagen. Wenn Sie verstehen.
2: Oh, ich verstehe ganz genau, was Sie vorhaben.
1: Darf ich Ihnen dann vielleicht die Ochsenkopf 53H7 empfehlen?
3: Der Mann wendet sich drohend an Bert. In die Enge gedrängt und überführt, greift er langsam in seine Manteltasche und zieht eine Waffe hervor.
1: Och, wie schön. Mein Opa hat auch immer so ein kleines Etui mit Fotos von uns dabei. Früher war mir das peinlich.
4: Das ist mein Enkel. Inzwischen ist er groß und spielt nicht mehr im Planschbecken.
2: Gott, was haben Sie denn mit Ihrem Enkel vor?
3: Bert zeigt mit drohend ausgestrecktem Zeigefinger auf den Mann. Er will ein Geständnis aus ihm herauspressen.
1: Bert, bitte benimm dich.
4: Was glauben Sie denn? Mein Enkel hat gerade seine Ausbildung zum Forstwirt bestanden. Mit Bravour. Da werde ich ihm doch eine schöne Axt schenken dürfen.
2: Ah. Ja. Das klingt plausibel. Herzlichen Glückwunsch.
1: Ja, was sagen Sie denn zur Ochsenkopf 53H7?
4: Jawohl, die nehme ich.
1: Ich pack's Ihnen als Geschenk ein.
3: Anne verkauft die Ochsenkopf 53H7 und der Mann verlässt glücklich, die verzierte Axt schwingend, das Geschäft. Währenddessen hat ein sympathischer Herr in Karohemd den Laden betreten. Er wendet sich an Bert.
5: Ah, hallo. Ich bräuchte eine solche Plane, extra reißfest, ein paar Lederhandschuhe, mittlere Größe, diese Überzieher für Schuhe, einen Schutzanzug und einige Kabelbinder.
2: Aber natürlich. Darf es sonst noch etwas sein? Äxte oder Gardinen vielleicht?
5: Ja, wenn Sie hätten, gern noch ein paar äußerst blickdichte Gardinen. Eine Axt habe ich schon.
2: Natürlich.
1: Bert, könntest du mir vielleicht kurz im Abstellraum helfen dieser Sache?
2: Ja, gleich, Anne. Ich bediene nur gerade noch den Kunden fertig.
1: Ich weiß. Ich glaube nur, ich brauche wirklich kurz deine Hilfe im Abstellraum unter vier Augen.
3: Doch Bert winkt nur genervt ab. Er verkauft dem Kunden seine Waren, ohne zu wissen, dass er immer noch Sellerie an der Brille hat.
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1: Was? Oh nein. Wie? Wo? Feind! Feind!
2: Hey, Kleine, ganz ruhig. Ich bin doch auch eine von euch.
1: Das rieche ich aber deutlich anders. Feind!
2: Jetzt sei ruhig. Ich bin doch gleich weg und niemandem passiert etwas.
1: Feind! Feind!
2: Dann eben auf die harte Tour.
1: Na warte! Feind! Jetzt kommt doch mal wer!
3: Wir kommen!
4: Bereit zum Angriff! Ich nehme das linke Bein vorne!
3: Ich nehme die rechte Seite vor!
1: Alles klar! Ich verbeiße mich an einem Fühler!
5: Hallo? Hörst du ein Gefecht? Braucht ihr Hilfe? Ich hätte gern, ich bin sofort dabei! Wirklich, ich habe schon mit vielen aufgenommen. Ich kann jederzeit mitkämpfen, gar kein Problem. Soll ich?
1: Quatsch nicht rum und beiß mir zu. Hier, der zweite Fühler.
5: Okay, Angriff.
6: Das werdet ihr büßen. Das war nicht das letzte Mal, dass wir uns gesehen haben.
7: Verzieh dich.
5: Da haben wir es aber gezeigt. Wir sind ein

0: echt gutes Team.
1: Naja, zurück an die Arbeit jetzt.
2: Ja, wo waren wir stehen geblieben? Ah, der Stein fürs Nest. Nimmst du wieder die Spitze, Hakima?
0: Viel Erfolg euch beiden. Vielleicht sieht man sich ja mal wieder.
1: Ja, ja, na dann. Ziehen wir es durch.
2: Meinst du den Stein?
1: Auch, ja. Also, jetzt pack schon ein, Gazala. Auf drei. Eins, zwei, drei.
3: Oh, war der vorhin auch schon so schwer?
4: Jetzt heul nicht rum und zieh ordentlich.
3: Ist ja gut.
0: Und du? Bleibst du noch kurz? Das wäre cool. Verzieh dich, wie du das gesagt hast. Der Wahnsinn. Und schön, dass ich helfen konnte. Ich bin übrigens Cassidy. Und wer bist du?
5: Ich bin Zara. Sag mal, redest du immer so viel?
0: Zara, was für ein schöner Name, wirklich. Freut mich außerordentlich, dich kennenzulernen.
5: Du kommst nicht von hier, was?
0: Oh, das stimmt. Woher weißt du das? Ach, lass mich raten. Mein Name, oder? Also, ich finde ihn eigentlich gut, aber manchmal denke ich mir schon, dass er ein bisschen langweilig ist, oder? Was meinst du?
5: Keine Ahnung. Namen sind am Ende auch nur sinnlose Wörter. Wo kommst du denn her?
0: USA. Aus dem Süden der USA, um genau zu sein. Also eigentlich Südosten. Sehr schöne Gegend, muss man sagen. Aber wir mussten fliehen. Mit einer Königin sind wir auf so einem riesigen Containerschiff auf und davon. Oh, war das aufregend. In unserem Abteil gab es säckeweise Kaffee. Ach, was für eine Reise.
5: Kaffee? Das erklärt einiges. Wovor musstet ihr denn fliehen?
0: Die rote Feuerameise hat unsere Kolonie dort eine nach der anderen besiegt. Dieser Giftstachel, diese riesige Armee, wir hatten keine Chance.
5: Das ist ja schrecklich.
0: Ach naja, jetzt bin ich ja hier in Afrika zur Stelle, um bei dieser Schlacht zu unterstützen.
5: Schlacht? Das war doch jetzt aber noch keine Schlacht. Nur so eine einheimische Ameise, die denkt, sie sei was Besseres.
0: Ach, glaub mir, in ein paar Minuten werden von denen hier einige auftauchen. Die Duftspur hat die vorhin schon gelegt. Und dann machen wir sie alle platt.
5: Duftspur? Ach du Schreck, du hast vollkommen recht. Das muss ich sofort unseren Königinnen melden.
0: Mach das. Ich halt schon mal Ausschau. Treffen wir uns dann wieder? Jetzt, wo wir uns doch so nett kennengelernt haben?
5: Ja, von mir aus. Bis dann. Ich muss mich beeilen.
0: Tschüss. Bis später.

0: Königin Aisha, gut, dass ich Sie treffe. Ich habe eine wichtige Nachricht. Wo ist die Königinnenversammlung?
1: Zara, schön, dich nochmal zu sehen. Die anderen Königin, die sind gerade beschäftigt. Die Begattung, du weißt schon.
0: Oh, wenn das so ist. Aber warum seid ihr denn nicht dabei?
1: Ach, das ist jetzt nicht weiter wichtig. Was liegt dir denn auf dem Herzen?
0: Eine Schlacht steht bevor. Ein gegnerisches Nest muss sich ganz in der Nähe unserer Straßen befinden. Wahrscheinlich gibt es jetzt in diesem Moment schon die ersten Kämpfe.
1: Nun denn, hast du die anderen Kolonien in der Umgebung schon kontaktiert? Wir brauchen alle Einheiten.
0: Natürlich. Ich habe die Nachricht bereits verbreitet.
1: Sehr gut. Dann ruh dich kurz aus. Auch du wirst gebraucht. Oder ist denn noch etwas, meine liebe Zara?
0: Wenn ich ehrlich bin, ich habe Angst.
1: Angst? Aber wovor? Unsere Superkolonien ziehen sich über hunderte Kilometer. Wir haben schon über etliche Völker triumphiert. Hier kann uns niemand so schnell besiegen.
0: Auch nicht die rote Feuerameise?
1: Oh, wie kommst du denn darauf? Mach dir da mal keine Sorgen. Die wird so schnell hier bei uns nicht mitwischen. Das hier, das sind keine roten Feuerameisen.
0: Werden wir also gewinnen?
1: Ja, das werden wir. Es hat uns sonst noch fast keiner besiegen können. Zusammen sind wir unglaublich mächtig.
2: Königin Aisha, es ist soweit. Mitkommen.
1: Natürlich. Zara, pass auf dich auf und denk immer daran, wer du bist. Eine argentinische Ameise.
3: Genug gepredigt. Jetzt aber zackig. Wir haben hier nicht den ganzen Tag Zeit.
0: Danke, Königin Aisha. Ich werde kämpfen. Wir sehen uns später.
2: Oh, das glaube ich nicht.
1: Mach's gut, Zara.
0: Wie, das glaubst du nicht? Was passiert hier?
3: Noch ein paar Schritte. Dankeschön. Wir haben heute schon genug geschleppt. Es wird jetzt auch nicht weniger.
1: Für mich ist die Zeit gekommen, Zara. Es ist für uns alle das Beste, wenn ich jetzt gehe. Ich bin nicht mehr so fit.
0: Aber ihr könnt doch nicht einfach...
3: Wir machen hier nicht die Regeln.
0: Aber schon jetzt? Ich dachte, du hast noch ein paar Jahre.
1: Mach es nicht noch schwerer, Zara. Kämpfe für unser Volk. Die Kolonie muss überleben. Wir müssen neue Gebiete erobern. Lang lebe die argentinische Ameise.
2: Welch schöne letzte Worte. Und jetzt Augen zu und durch. Für das Volk!
0: Königin Aisha! Nein!

0: da bist du ja endlich. Was hat denn so lange gedauert?
1: Ach, nichts. Ich bin einfach gerade ein bisschen neben der Spur. Verstehst du?
0: Du hast dich verlaufen? Oh, das tut mir leid.
1: Wie?
0: Nein, nein, nein, nein, nein. Damit ist nicht zu spaßen. Oh, welch ein Glück, dass du doch noch hierher gefunden hast. Der Kampf geht schon seit Stunden. Ich habe die Zeit genutzt, um mir einen Überblick zu verschaffen. Die ersten von uns sind schon in deren Nest. Dein Aufruf hat auf jeden Fall funktioniert. Es kommen immer mehr unserer Art.
1: Na dann, auf ins Getümmel.
0: Oh, warte, warte, warte, warte, warte. Du kannst doch jetzt nicht einfach unüberlegt da reingehen. Vielleicht sollten wir erstmal die Gänge ausspionieren und schauen, wo wir am besten angreifen können.
1: Wenn du mir einen guten Plan vorlegen kannst, dann gerne. Ansonsten geht's jetzt einfach drauf los.
0: Moment. Ja, okay. Also, ich würde vorschlagen, wir nehmen den Eingang hinter dem Stein dort vorne. Da habe ich jetzt schon lange niemanden mehr herauskommen sehen. Wenn wir Glück haben, können wir von innen angreifen.
1: Alles klar, ebenso.
0: Im Gegensatz zu unseren Kolonien haben die hier übrigens immer nur eine Königin. Sobald wir die haben, ist der Kampf gewonnen. Ach, der beißt sich aber ordentlich die Fühler ab, das sage ich dir.
1: Ruhe! Ich habe das Gefühl, hier kommt gleich was.
2: Halt! Stehen geblieben!
0: Ah, Ameise! Ameise! Wie, wo, was? Freund! Kein Feind! Entwarnung! Alles gut! Alles gut!
3: Ach, wie klein ist nur die Welt. Euch habe ich doch eben schon mal gesehen.
1: Da wäre mir glatt ein Feind lieber gewesen.
0: Zara, wie kannst du das sagen? Jetzt, wo wir zu 14, fühle ich mich schon viel sicherer. Ach, habe ich mich gerade erschreckt. Aber ich bin ja eine gute Kämpferin. Wirklich. Auf geht's. Wir machen sie platt.
3: Redest du immer so viel?
1: Oh ja.
2: Mir hinterher. Unsere Einheiten sind schon durch andere Gänge reingekommen. Wir müssen uns beeilen, um zusammen angreifen zu können.
0: Reiß dich zusammen, Zara. Das wird ein Abenteuer.
1: Los geht's.
0: Ach, ich bin schon so gespannt, mit welchem Move ich sie dann schachmatt setze. Ich werde mich festkrallen und mit meiner ganzen Kraft zubeißen. Darauf könnt ihr euch verlassen. Cassidy, die große Kriegerin. Also natürlich nur mit eurer Hilfe, natürlich. Sonst könnte ich auch nichts ausrichten, diese großen Feinde. Und schnell sind sie mit ihren Beinen.
2: Feind!
0: Oh Gott, es geht los!
4: Ah! Auf sie!
5: Ah! Ihr schon wieder? Na wartet. Jetzt zeige ich's euch.
0: Du hast keine Chance. Das Bein wird dich nicht mehr lange tragen. Zara, hast du da auch was?
2: Ja, ich bin vorne am Fühler.
5: Jetzt wird es dir leid tun, dass ihr mich vertrieben habt.
6: Das war Krieg der Superkolonien, ein Hörspiel von Eduard Bär.
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1: Heute ist eine Menge bei uns in der Kanalisation los. Einmal im Monat treffen sich Freunde, Bekannte und die ganze Familie zur feierlichen Clansitzung. Man nagt am Resteessen, Probleme werden besprochen und es wird die Gelegenheit genutzt, um den zusammengeklauten Schnaps mit allen zu teilen. Ja, auch Ratten trinken ab und zu ein. Meine Familie bedeutet mir die Welt. Der Einzige, der mir mein Leben etwas schwer macht, ist mein Bruder Nick. Er fühlt sich überlegen, weil er ein Jahr älter ist. Wenn wir miteinander rangeln, habe ich keine Chance. Dafür habe ich aber mehr im Kopf.
2: Na, kleine Gartenratte, bist du wieder am Träumen?
1: Mama hat gesagt, du sollst nicht mehr so mit mir reden.
2: Mama ist erstens nicht hier und zweitens lasse ich mir von ihr nicht sagen, wie ich mit dir umzuspringen habe.
1: Hast du das gehört?
2: Ah, du hast bestimmt wieder Wahnvorstellungen. Wundert mich bei dir nicht. Wo gehst du hin? Der klare Tag gleich, wir müssen dabei sein.
1: Ich sehe nach, was da oben los ist.
2: Theo, warte, ich komm mit.
3: Boah, ey, mach jetzt hin, ich will heute noch nach Hause.
4: Ey, dann mach du halt auch mal was, anstatt immer nur dumme Sprüche zu klopfen.
1: Was meinst du, was die vorhaben?
2: Mir doch egal. Was kümmert's dich?
3: So, das wird ihnen den Rest geben.
4: Hoffentlich. Ey, die Anwohner liegen mir schon seit Tagen in den Ohren.
5: Wir haben schon wieder Ratten. Die Straße ist voll mit den Biestern. Muss man ihnen jetzt auch noch ihren Job erklären?
4: Ey, und dann werden die auch noch zynisch, weißt du? Wenn man sie drauf anspricht, sagen die... Also, pass auf, hier, neulich hat eine gesagt... Nein, wir haben kein Problem mit dem Ratten. Ganz im Gegenteil. Jeden Morgen begrüßt mich eine Ratte vor meiner Haustür und wir gehen gemeinsam zum Bäcker und frühstücken anschließend gemeinsam. Ey, wirklich, ich kann es nicht mehr hören.
1: Nick, was meinen die mit ihnen den Rest geben?
2: Ich weiß es nicht, Theo. Nerv mich nicht. Komm, wir gehen zurück. Das Kanaltreffen geht bald los.
1: Was machen die an unserem Gully?
2: Theo, ich habe jetzt echt die Schnauze voll.
1: Siehst du das? Was ist das für ein Nebel? Ah, Nick, meine Augen brennen.
2: Komm mit, wir müssen hier raus.
1: Wir müssen die anderen warnen.
2: Dafür ist keine Zeit. Wir müssen hier auf der Stelle raus. Die kommen schon klar. Jetzt komm, wir suchen einen Ausgang. Wir sitzen in der Falle. Schnell, wir müssen über das Abwassersystem nach draußen gelangen.
1: Ich kann nicht mehr, Nick. Mir tut alles weh.
2: Wir müssen untertauchen. Krall dich in mein Fell und halt dich an mir fest. Alles gut bei dir, Theo?
1: Ich glaub schon. Was war das gerade? Ich meine, warum haben sie das getan?
2: Wer weiß, was in ihren kranken Köpfen vor sich ging.
1: Und was ist mit den anderen? Meinst du, sie haben es rausgeschafft?
2: Mach dir keinen Kopf. Alles wird gut. Jetzt müssen wir hier erstmal raus. Folge mir einfach.
1: Kann ich mich wieder auf deinen Rücken setzen und du trägst mich?
2: Du hast 4 gesunde Pfoten. Geh selbst, du Faultier. Ich bin nicht dein Chauffeur.
1: Es ist ziemlich dunkel hier draußen. Meinst du nicht, dass wir wieder zurückgehen sollten?
2: Hast du sie eigentlich nicht mehr alle? Wir wären fast draufgegangen und du willst zurück? Hey Nick, das vorhin war schon was, ne? Wie selbst der Tod sich vor uns 2 Teufelskerlen geschlagen geben musste. Am besten, wir gehen zurück und fordern ihn nochmal heraus. Klar, Theo, machen wir, du verrückte Ratte.
1: Ist ja gut. Ich meine ja nur, zu so einer Zeit ist es hier nicht sicher. Wir könnten überall Eulen sein.
2: Du alte Angstratte.
1: Ich bin keine Angstratte, Nick. Es ist halt einfach gefährlich hier draußen.
2: Wie du meinst, dann bleib doch hier.
1: Nein, warte. Wenn Mama wüsste, dass du mich in einer dubiosen Straßenecke wie hier alleine lassen willst...
2: Mama ist aber nicht hier, du Flitzpiepe.
1: Umso schlimmer.
2: Hey, dafür bin ich doch hier. Jetzt wein doch nicht. Ich bin mir ziemlich sicher, dass es den anderen gut geht. Oh Mann, hab ich einen Hunger. Wir sollten etwas zu essen suchen. Komm, ich trag dich auch.
1: Ehrlich?
2: Ja. Lass es jetzt bitte nicht unangenehm werden, okay?
1: Danke.
2: Ja, kein Problem. Los, ich will heute nicht noch verhungern.
1: Weißt du, woher wir jetzt was zu essen bekommen können?
6: Keine Ahnung. Irgendwas wird sich schon finden. Wir sind Ratten. Wir essen sogar Seife, wenn es hart auf hart kommt. Zur Not fange ich uns einen Fisch im Fluss.
1: Ich mag keinen Fisch.
6: Du wirst essen, was ich dir fange.
1: Nick, die Leute gucken uns alle an.
6: Sollen sie doch gucken!
1: Die machen einen großen Bogen um uns.
6: Sie haben Angst, Feiglinge.
1: Angst vor uns? Aber was haben wir ihnen denn getan?
6: Nichts. Sie ekeln sich vor uns. Soll mir recht sein. Dann kommen sie uns nicht so nah.
1: Aber wir sind doch putzige Tierchen. Wie kann man sich nur so vor uns ekeln?
6: Mensch, Theo, was weiß ich denn, was man an uns eklig finden kann? Vielleicht sind es die Zähne, unser Rattenschwanz oder einfach die Tatsache, dass wir in der Kanalisation leben und Krankheitsüberträger Nummer 1 sind. Oder dass wir uns auch nicht zu fein sind, um in der Mülltonne zu essen. Riechst du das? Ich wittere was. Ja, da vorne gibt's was zu essen.
1: Das ist ein schickes französisches Restaurant, Nick. Ich kann da doch nicht so rein, ich bin viel zu underdressed. Außerdem läuft da ohne Reservierung garantiert nichts.
6: Ich hatte auch nicht vor, mich mit dir an einen Tisch zu setzen, um mich bei einem guten Glas Wein und Käse über Sport und Politik zu unterhalten. Siehst du da hinten die Küche?
1: Ja.
6: Da wird es auch eine Speisekammer geben. Folge mir unauffällig.
1: Ich glaube wirklich nicht, dass das eine gute Idee ist, Nick.
6: Hör auf, meine Einfälle immer anzuzweifeln. Wir sind doch fast da. Jetzt muss nur noch die Tür aufgehen und schwupps, sind wir in der Küche. Na also, komm. Siehst du, wir haben die Speisekammer gerade geöffnet. Nur noch ein paar Schritte.
7: Scheiße, wer hat die Ratten hier reingelassen?
8: Wie?
7: Oh, nicht schon wieder.
8: Bringt die Viecher auf der Stelle aus der Küche.
9: Ich erledige das. Verschwindet, hier gibt es nichts für euch, ihr kleinen Diebe.
6: Okay, der Plan ist ein wenig nach hinten losgegangen.
1: Ach, meinst du? Die haben uns rausgekehrt.
6: Du alter Besserwisser, dann sag du doch, wie wir an Essen kommen sollen.
1: Mir ist der Appetit vergangen. Lass uns doch bitte wieder zurückgehen und nachsehen, wie es den anderen geht. Ich mache mir Sorgen um Mama.
6: Na, also gut. Wenn du dann endlich Ruhe gibst, dann lass uns zum Kanal gehen. Ich kenne eine Abkürzung.
1: Wir sollten hier nicht sein. Das ist eine schlechte Gegend. In dieser Gasse sind schon einige Ratten umgekommen, weißt du? Hier laufen viele Katzen rum. Und wer weiß was noch. Erinnerst du dich an Tante Annika? Sie wollte nur mal kurz etwas Brot für den Abend besorgen und kam nie wieder. Wir haben sie am nächsten Morgen genau in dieser Gegend gefunden. Zumindest das, was von ihr übrig geblieben ist.
6: Jetzt mach dir mal nicht ins Fell. Uns wird dir nichts passieren. Die werden doch eher vor mir Angst haben.
1: Na, das will ich sehen. Du große, starke Überratte. Du kannst dich ja gleich mal an der Katze vor uns messen.
6: Katze? Wo? Oh Gott, das ist ja wirklich eine. Wir sollten zurückgehen.
1: Doch nicht mehr so stark jetzt, ne? Wir sollten einfach zu ihr gehen. Die wird freiwillig das Weite suchen, wenn sie dich sieht.
6: Ja, sehr witzig. Wir müssen wieder zurück in die Kanalisation. Bis dahin wird sie uns nicht folgen können.
1: Dann los, du voran. Du kennst dich hier besser aus.
6: Okay, auf drei rennst du mir hinterher. Eins, zwei, drei, lauf!
1: Du hast ja heute eine Menge großartiger Einfälle. Was kommt als nächstes? Eine Nachtwanderung mit einem Hermelin als Rundführer? Oder sollten wir lieber den zauberhaften Flötenklängen eines Mannes aus Hameln folgen?
6: Ich kann dein ständiges Genörgel nicht mehr hören. Du kannst auch alleine weitergehen.
1: Es tut mir leid, aber ich bin nun mal wahnsinnig müde und ich sag Dinge, die ich normalerweise nicht sagen würde.
6: Wolltest du mich gerade umarmen?
1: Nein. Entschuldige, können wir jetzt zurückgehen? Die anderen machen sich bestimmt schon Sorgen.
6: Klar, wir müssen nur dieses Rohr entlang gehen, dann nach links, dann weiter geradeaus, dann sind wir da.
1: Gut, ich folge dir.
6: So, wir sind da. Mann, der Geruch ist ja immer noch bestialisch hier. Ich kann mir nicht vorstellen, dass sie wieder hier sind. Du wartest hier.
1: Okay, ich bleibe hier.
6: Theo? Ich muss dir was sagen.
1: Sind die nicht mehr hier?
6: Nein, das ist es nicht. Sie sind nicht mehr am Leben. Verreckt wie räudige Ratten. Alles gut bei dir, Theo?
1: Sie kommen nicht mehr wieder. Und was ist mit Mama?
6: Theo, es tut mir leid. Sie haben es nicht mehr rausgeschafft. Das hätten Sie nicht überleben können. Komm, wir sollten weg von hier. Wir suchen uns einen Unterschlupf.
1: Macht dich das denn gar nicht fertig?
6: Doch schon, aber ich habe damit schon gerechnet. Einer von uns beiden muss ja die Fassung behalten. Hör mal, der Tod sitzt einem permanent im Nacken. Das Leben ist gefährlich, vor allem als Ratte. Du wirst das auch noch lernen. Hey, wir haben doch noch uns. Mama würde das bestimmt freuen, zu wissen, dass es uns gut geht. Komm, wir gehen.
1: Nick, warte. Bevor wir gehen, kannst du mich mal in den Arm nehmen?
6: Sicher, Theo.
1: Ich hab dich lieb.
6: Ich hab dich auch lieb, Großer.
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0: Es war noch früh, als sie ankam. So früh, dass der Himmel über dem Flughafen von Palma in jenem eigenartigen Grau hing, das weder Tag noch Nacht ist, sondern ein Übergang. Es scheint wie gemacht für all jene, die sich selbst auf der Schwelle befinden zwischen Arbeit und Erholung, zwischen Vergangenheit und Zukunft, die in Katalogfarben versprochen wird. Sie waren ein Ehepaar mittleren Alters, von dem man sagen könnte, es habe sich mit Anstand durchs Leben gearbeitet. Menschen, die nicht klagen, weil sie wissen, dass Klagen nichts ändert. Menschen, die darauf hofften, irgendwann an einem Ort anzukommen, an dem Klagen überflüssig geworden ist.
1: All inclusive,
0: hatte

0: er gesagt, mit einem fast kindlichen Lächeln, als sie gebucht hatten.
1: Dann müssen wir uns um nichts kümmern.
2: Nur um uns selbst,
0: hatte sie geantwortet mit jenem Ton, der beides bedeuten konnte, Freude oder eine Warnung. Sie fuhren mit dem Shuttle durch eine Landschaft, die ihnen fremd blieb, obwohl sie sie betrachteten. Staubige Straßen, Mauern aus hellem Stein, Palmen, die wie Dekoration wirkten, aber vielleicht auch einfach nur Palmen waren. Der Bus hielt schließlich vor einem Portal aus Glas und Messing, über dem in goldener Schrift stand: All Inclusive, Ihr Paradies am Meer. Und von Anfang an war da etwas in der Luft. Etwas, das sich nicht benennen ließ. Wie ein Geruch, den man im Vorbeigehen wahrnimmt. Oder ein Gefühl, das erst später Sinn ergibt.
2: Willkommen im Paradies,
0: sagte die Rezeptionistin, als wäre dieser Satz ein Ritual. Ihr Lächeln war makellos, eingefroren in einer Miene, die nie etwas anderes ausdrückte als Wohlwollen. Ein Wohlwollen, das vielleicht nicht menschlich war, sondern programmiert.
2: Sie sind Frau und Herr Berger, nicht wahr? Wir haben Sie bereits erwartet.
3: Oh, tatsächlich?
2: Oh ja, ja. Ihre Präferenzen sind uns bekannt. Zwei Kissen pro Kopf, keine Schalentiere, kein Zimmer über dem zweiten Stock. Das Wasser wird für Sie vor Ankunft gefiltert.
4: Wir haben das alles gar nicht angegeben.
2: Aber wir wissen es trotzdem,
0: antwortete die Dame und blinzelte nicht. Das Zimmer war tadellos. Der Ausblick eine gemalte Version des echten Meeres. Ihr Gepäck kam lautlos auf einem goldenen Wagen angeschwebt und selbst der Bellboy hatte ein makelloses Gesicht, sodass es Frau Berger schwerfiel, nicht zu erröten. Das Bett weich wie Nebel, die Minibar endlos. Ein Drink erschien wie von selbst in ihren Händen. Willkommen im Paradies.
4: Es ist alles schön.
3: Ja, vielleicht sogar ein bisschen zu schön.
0: Sie lachte kurz, dann schwieg sie. Die Tage verschwammen. Jeder Sonnenaufgang war wie der vorherige, nur etwas wärmer. Jeder Abend klang mit derselben Musik aus, gespielt von Menschen, deren Gesichter sich nie zu verändern schienen. Die Animateure lachten immer an denselben Stellen, machten dieselben Witze, fragten dieselben Fragen.
5: Wie geht es euch heute?
6: Gut!
0: Riefen die Urlauber im Chor, auch wenn es nicht immer stimmte. Es war ein Ort der perfekten Ablenkung, der geregelten Überfülle, in dem der Mangel selbst ausgeschlossen worden war. Und doch, oder vielleicht gerade deshalb, begann sich etwas zu regen. Ein leiser Zweifel, ein Kribbeln im Nacken. In der vierten Nacht erwachte Frau Berger. Nicht durch ein Laut, nicht durch ein Licht, sondern durch eine Unruhe, die nicht zu ihr gehörte und doch aus ihr kam. Sie war bereits aufgestanden, bevor sie wusste, dass sie es war. Wo war sie? Barfuß, ihre Füße hatten sie den Flur entlang getragen. Dort, zwischen den Aufzügen, entdeckte sie eine Tür. Sie war grau, unscheinbar.
7: Nur für
0: sie hätte umkehren sollen, aber ihr Körper wusste mehr als ihr Geist. Hinter der Tür eine Welt, nicht wie ihre, aber auch nicht fremd. Hier rauchten Menschen, sie fluchten, sie lachten mit echtem Lachen. In einer kleinen Küche köchelte eine Suppe, deren Geruch nichts mit den sterilen Buffets draußen zu tun hatte. Jemand hörte Musik, die eindeutig nicht für Gäste bestimmt war. Jemand küsste jemanden, ohne zu wissen, dass er beobachtet wurde. Es war das wahre Herz des Hotels, unordentlich, pulsierend, lebendig. Die Küssenden lösten sich voneinander und Frau Berger erkannte in einem von ihnen die Rezeptionistin. Jede Förmlichkeit war aus ihr gewichen. Sie war leidenschaftlich und ausgelassen. Zwei weitere, wenig bekleidete Gestalten gesellten sich hinzu. Darunter der Bellboy, was Frau Bergers Herz höher schlagen ließ. Vielleicht deshalb blieb sie lange dort stehen, still wie eine Statue, das Treiben beobachtend. Sie stand immer noch dort, lange nachdem die Küsserei unter den Vieren in einer wilden Orgie gemündet war. Dann erst kehrte sie um.
3: Ich habe letzte Nacht geträumt.
4: Wirklich? Was denn?
3: Dass hinter einer Tür eine andere Welt ist. Dass das hier nicht alles ist. Nur die Oberfläche. Vielleicht war das kein Traum?
4: Ja, vielleicht wollen wir ja gar nicht wissen, was dahinter liegt.
0: Frau Berger wollte. Doch trotz intensiver Suche sollte sie die Türe nicht wiederfinden. Am letzten Tag standen sie wieder an der Rezeption. Dieselbe Frau, dasselbe Lächeln.
3: Es war, ja, außergewöhnlich.
1: Oh ja, ganz großartig.
2: Dann kommen Sie bald wieder. Viele Gäste tun das. Manche reisen nie wieder ab.
0: Der Satz hing einen Moment in der Luft. Dann war er fort. Wie das Meersalz im Wind. Wie der letzte Tropfen aus einem viel zu süßen Cocktailglas. Und während der Shuttle sie wieder durch die Landschaft fuhr, die sie erneut nicht wahrnahm, spürten sie, das Paradies war nicht falsch, aber auch nicht wahr. Es war eine Illusion, gebaut aus Erwartungen, konstruiert aus Bequemlichkeit, poliert mit den Versprechen, dass nichts Schlechtes geschieht, solange man nicht hinterfragt. Und wer genug zahlt, muss nie wieder zweifeln, nie wieder denken, nie wieder fühlen. Nur konsumieren, denn hier, an diesem Ort, war wirklich alles inklusive. Sogar die Seele.
5: Das war Willkommen im Paradies, ein Hörspiel von Maximilian Grewe.
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2: Tag, Herr Pfarrer. Kann ich mal mit Ihnen reden?
3: Ah, aber natürlich. Was hast du auf dem Herzen, mein Sohn?
2: Ich habe Beziehungsprobleme.
3: Ah. Nun ja, Fragen der Liebe können eine Seele schwer belasten. Sprich weiter.
2: Naja, ich war halt jetzt eine ganze Weile mit der Brigitte zusammen und wir hatten echt eine Menge Spaß zusammen. Aber neuerdings fühle ich mich halt irgendwie woanders hingezogen. Sie verstehen?
3: Durchaus, mein Sohn. Eine langjährige Beziehung macht manchmal schwierige Zeiten durch. Beide Partner sind aneinander gewöhnt und es gibt keine Aufregung mehr.
2: Ja, genau. Früher, da hat die Brigitte sich noch jagen lassen von mir und wir haben uns gerauft. Das waren noch Zeiten. Aber neuerdings scheint sie mich kaum noch wahrzunehmen. Dabei besorge ich es schon ganz ordentlich, wenn...
3: Bitte, mein Sohn, du bist in einer Kirche.
2: Verzeihung, Herr Pfarrer. Sie ist nur... Naja, sie hat halt einen klasse Körper. Jedenfalls habe ich neulich dann die Rosalinde gesehen. Und die ist halt ganz anders. An der ist richtig was dran. Und ich bin schon fast schwach geworden, als ich sie neulich auf dem Feld gesehen habe.
3: Du begehrst ein Weib, das nicht zu dir gehört. Diesem Drang nachzugeben, ist eine schwere Sünde. Hast du versucht, mit deiner Brigitte darüber zu sprechen?
2: Nee, wir können nicht so richtig miteinander reden.
3: Ich verstehe. Nun, es ist oft ein Kommunikationsproblem, das... Verzeih die seltsame Frage, mein Sohn, aber Brigitte und Rosalinde, sie sind schon lebendige Wesen, ja?
2: Na, das ist mal sicher. Neulich habe ich der Rosalinde in den prallen Hintern gekniffen und die hat gequiekt, das sage ich Ihnen.
3: Verstehe. Nun gut, das beruhigt mich etwas. Wie oft siehst du denn diese Rosalinde?
2: Na, jeden Tag. Wir wohnen auf dem gleichen Hof.
3: Ah, also lebt ihr in einer Art Kommune?
2: Na, wenn Sie das so nennen wollen.
3: Ich glaube, es wäre gut, wenn du dich auf die positiven Seiten deiner Beziehung mit Brigitte besinnen könntest. Gib eurer Beziehung noch eine Chance und versuch, Rosalinde in der nächsten Zeit zumindest möglichst aus dem Weg zu gehen.
2: Na, das geht ja nicht so einfach, Herr Pfarrer. Ich muss sie ja schließlich jeden Morgen füttern.
3: Du musst... Was?
2: Naja, und ausmisten auch. Besonders bei der Rosalinde. Na, und Brigitte muss geschoren werden. All das, meinen Pflichten muss ich schließlich nachkommen.
3: Oh mein Gott.
2: Was haben Sie denn?
3: Bitte gehen Sie jetzt.
2: Aber...
3: Raus! Großer Gott.
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2: Mami, warum steht da Send Help in den Innenseiten meines Schuhs eingestickt?
3: Ach, mein kleiner Marathonläufer. Das liegt daran, dass wir seit Jahren ausschließlich die guten Sportschuhe von Mike kaufen. Die Arbeiter in den Fabriken in Laos haben nicht nur endlich einen Job, sondern können sich auch kreativ ausleben, wie du siehst.
2: Oh, und wieso ist dann eine Kinderhand in meine Schuhe eingenäht?
3: Das passiert halt mal, wenn man hart arbeitet als Kind. Die werden nicht nur unter absolut gerechtfertigten Bedingungen hergestellt. Man merkt die Ersparnis, die durch die Kinderarbeit gemacht wird, nicht mal im Preis. Die Mike Airwax sind von Kindern für Kinder hergestellt.
2: Aber Mami, tat das dem Kind nicht weh? Und wollen die nicht auch lieber spielen als arbeiten?
3: Och, du kleiner Gutmensch. Du glaubst doch nicht wirklich, dass Ausländer Gefühle haben. Das wollen uns die Medien doch nur weismachen, damit wir anfangen, über unseren Konsum nachzudenken. Glaub denen doch kein Wort.
2: Okay, Mutti. Ich werde aufhören, so viel nachzudenken und einfach kaufen.
4: Mann, auf diesen Roadtrip mitten durch Nevada freue ich mich schon das ganze Jahr.
5: Gott sei Dank dürfen wir den alten Pickup-Truck deines Vaters nehmen.
6: Was würdest du tun?
4: Oh Mann, der Tank ist gleich leer.
5: Das Navi sagt, die nächste Tankstelle ist 35 Meilen entfernt.
4: Hoffentlich schaffen wir das. Was ist denn das für eine Tankstelle? Eine billige?
5: Nee, das ist die mit der Muschel.
4: Shell?
6: Alleine in der Wüste.
5: Verdammte Scheiße, jetzt müssen wir die letzten Kilometer laufen.
4: Ja komm, da hinten sieht man schon das Schild.
7: Hallo, ist hier jemand?
6: Doch sind sie wirklich allein?
4: Da drüben, an der Zapfsäule. Ist das nicht Nancy?
5: Ja, das ist sie. Das ist Nancy aus dem Physikunterricht. Aber hat sie da eine Tankpistole in der Hand?
4: Oh mein Gott, wo ist sie hin?
5: Oh mein Gott, sie ist hinter uns!
4: Nancy, ich wollte schon immer zusammen mit dir zum Prom gehen.
5: Nancy, leg den Fensterkratzer weg.
4: Hat sich die Tankpistole gerade von alleine bewegt?
5: Quatsch, das bildest du nur ein.
4: Oh mein Gott, die überteuerten Snacks und Getränke schweben in der Luft.
5: Renn einfach.
6: Ghost in the Shell. Zapfsäule 4.
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0: Ja.
1: Ja, hallo. Ja, hallo. Ja. Guck mal, die Sonne. Ja, die Mami geht ganz kurz. Hallo. Toll heute war's.
0: Ja, ist schon schön, ja. Wie die Natur sich freut.
1: Sagen Sie, könnten Sie mir eine kleine Schaufel ausleihen? Ich habe da was Schönes gekauft.
0: Ja, klar.
1: Super, danke. Ich brauche auch nicht lange.
0: Ach, kein Thema. Man muss sich ja auch schon mal Zeit lassen, nicht wahr? Und Sie sind hier jetzt mit dem Kleinen?
1: Ja, erste Gartenerkundung dieses Jahr. Ist auch schon ganz aufgeregt.
0: Ach, schön. Ja, ja. Früh übt sich.
1: Ja, ja. Ich hoffe nur, es sind noch keine Bienen oder Wespen unterwegs.
0: Ach, das glaube ich nicht. Aber so ein Wespenstich hat ja auch noch keinem geschadet, nicht wahr?
1: Naja, dann wäre aber das Geschrei groß. Und dann noch einen Arzt finden heute.
0: Ein Arzt? Ach, Ingo. Spucke drauf, Tränchen abgewischt. Das ist wie mit dem Feuer. Einmal verbrennen gehört dazu.
1: Ja. Die Schaufel?
0: Ach so, klar. Was haben wir denn da Schönes?
1: Hier die Orchidee. Schön, oder?
0: Ha. Schon ein bisschen bunt.
1: Ja, mir gefällt das.
0: Wo bekommt man denn sowas?
1: Im Baumarkt.
0: Aha.
1: Ja, ja.
0: Im Baumarkt?
1: Ja.
0: Also früher, da hat man sich noch Samen gekauft. Oder Setzlinge auf dem Markt.
1: Ja, auf dem Markt gab es solche schönen Pflanzen aber noch nicht. Die hier heißt Epidendrum macrocarpum.
0: Aha. Und wo kommt die denn her? Bestimmt aus Südamerika oder Asien oder sonst woher. Sie wissen schon, dass eingeflogene Pflanzen die heimische Natur bedrohen?
1: Jetzt übertreiben Sie mal nicht. Ich habe gelesen, dass es alles gar nicht so schlimm ist.
0: Die ist das hiesige Klima nicht gewöhnt. Ich meine, das nennt sich gemäßigte Klimazone hier. Und dieser Paradiesvogel von Pflanze sieht eher aus wie extravagante Klimazone. Solche Pflanzen bringen das ganze biologische Gleichgewicht durcheinander. Die nehmen den einheimischen Pflanzen das Licht und die Nährstoffe weg.
1: Ach, das ist doch Blödsinn. Erstens wird es hier auch immer wärmer. Die kann ganz ohne Hilfe hier überleben.
0: Ja, und zwar wegen dem Klimawandel. Weil alle Leute meinen, sie bräuchten tropische Pflanzen.
1: Und zweitens ist das hier mein Garten. Wenn meine Orchidee dem ganzen Unkraut die Nährstoffe wegnimmt, ja, gerne.
0: Das ist aber verdammt nochmal rücksichtslos. Das betrifft ja auch meinen Garten. Denken Sie, die macht hier am Zaun Halt? Die versaut den gesamten Boden hier im Umkreis.
1: Ich habe neulich gelesen, das stimmt überhaupt nicht.
0: Ja, doch.
1: Nein.
0: Wieso muss es immer so maßlos sein?
1: Was, wieso maßlos? Was ist hier dran denn maßlos?
0: Na, wieso Pflanzen, die 15.000 Kilometer durch die Welt verschifft werden, wenn es auch schöne Blumen hier gibt?
1: Ich finde es nicht maßlos, mir meinen Garten so zu machen, wie ich will. Ist ja nicht so, dass ich die hergeschmuggelt hätte. Die gibt's ganz normal zu kaufen, also übertreiben Sie mal nicht.
0: Ich meine ja nicht nur Sie, sondern auch die blöden Riesensupermärkte und jeden Idiot, dem die alte Ringelblume nicht mehr ausreicht.
1: Ringelblumen heißen übrigens Calendula officinalis. Und sorry, aber sowas finde ich langweilig.
0: Na eben, maßlos. Schauen Sie, das hier, das sind noch richtige Bäume. Hier, Boskop, Zwetschge, die sind groß. Die tragen Obst. Das sind noch richtige Pflanzen, nicht nur welche, die aufregend aussehen, wie ihre komischen Palmen da drüben. Und die spenden Schatten. Da braucht man noch nicht solche lächerlichen Sonnenschirmchen.
1: Jetzt regen Sie sich auch noch über meine Zwergpalme auf. Mein Camarerops humilis macht wenigstens keinen Dreck.
0: Dreck? Hallo, wir reden hier von Pflanzen und von Gärten. Und Sie haben Angst vor Dreck? Hier, schauen Sie, bisschen Erde, hier ein Klümpchen Lehm und hier ein paar echte Steine. Haben Sie schon mal richtige Steine gesehen?
1: Also
0: nicht die in Ihrem Kunstteich, nicht die aus dem Himalaya oder sonst woher. Nein, es gibt tatsächlich auch hier noch richtige Steine.
1: Das ist ja wohl mein Ding, was ich hier in meinen Garten lege. Und wenn ich keine Lust auf so eine ungepflegte Wiese habe, dann lege ich mir einen Rasen an. Und wenn ich im Sommer braun werden will, dann fälle ich die Bäume und stelle mir Zwergpalmen auf. Und wenn ich keine Insekten um mich rum haben will, dann stelle ich mir Fallen auf. Und wenn ich Lust auf Ananas habe, dann fahre ich in den Supermarkt und kaufe mir Ananas. Ist mir scheißegal, wo die herkommen. Ich bin eine Frau von Welt, die nicht jeden Tag Äpfel aus dem Garten essen möchte. Und wenn Sie ein Problem damit haben, dann finde ich das verschlossen und altmodisch. Und tut mir leid, dann ist mir das egal.
0: Sie arrogante Zicke. Und wenn ihr irgendwann überhaupt nichts mehr selber wachsen kann, weil alle Leute nur noch ihre Scheiße züchten wollen, die hier einfach nicht reinpasst, Dann kommen die Plastikpflanzen. Toll, sie Plastikmensch. IKEA und Obi ersetzen keine Flora und Fauna. Jeder Mikroorganismus, der von woanders herkommt, ist eine Gefahr für den heimischen Bestand. Jedes Passagierflugzeug und jeder Container auf irgendeinem Scheißschiff und jedes Auto und jeder Rucksack von jedem Scheißtouristen bringen Viren und Kleinstlebewesen und Nagetiere in eine andere Welt. Und das bringt die biologische Ordnung durcheinander. Wissen Sie, woran die meisten Indianer in Amerika gestorben sind? Nicht durch Waffengewalt, sondern durch Seuchen und Krankheiten, die wir überheblichen, maßlosen Europäer eingeschleppt haben. Oh. Das kann man übrigens auch nachlesen.
1: Sie wollen jetzt einen Genozid mit meinem Garten vergleichen?
0: Ja. Also, nee, nicht direkt.
1: Sie sind einfach nur unzufrieden, dass Sie in die Gegenwart nicht mehr reinpassen. Sie sind einfach nur frustriert, dass inzwischen jeder Gärtner sein kann und niemand mehr von Ihrem altertümlichen grünen Daumen abhängig ist.
0: Nein, es geht mir hier nur um die Natur.
1: Ach ja? Und was ist Natur? Was verstehen Sie unter Natur?
0: Natur ist nachhaltig mit Dingen umgehen und die Dinge erhalten und pflegen und Respekt mit den Dingen haben und verantwortungsvoll umgehen.
1: Ja, ja, Sie Romantiker. Die Natur ist nicht irgendeine göttliche oder gottgleiche Instanz, wissen Sie. Denken Sie, die Natur hat einen Willen oder Plan? Und die Natur findet es gut oder schlecht, was wir machen? Aber nein, es gibt doch keinen Plan oder sowas, dem man gerecht werden muss. Das, was Sie Natur nennen, ist eine komische Vorstellung von einer Macht, die handelt, reflektiert und die der Mensch kaputt macht. Aber Natur ist das Gesamtbild, egal wie beeinflusst. Das Ganze nennt man Natur. Natur ist der Prozess. Altes geht, Neues entsteht. Wie soll sich denn irgendwas entwickeln, wenn nie Bewegung in die Welt kommt? Sie sind Stillstand. Ich bin Evolution.
0: Sie sind eine Sadistin. Klingt fast so, als ob Sie es schön fänden, Altes zu zerstören. Aber die Welt ist kein Labor. Sie sind höchstens der verrückte Wissenschaftler. Klar, Entwicklung braucht Austausch, aber nicht in dem Tempo und nicht in dem Umfang.
1: Was macht das denn für einen Unterschied?
0: Es macht einen Unterschied.
1: Nein.
0: Doch.
1: Oh, auf Ihre Schaufel kann ich verzichten.
0: Sie bekommen sie auch gar nicht.
1: Ich kann mir auch einfach eine im Internet bestellen.
0: Ach, Sie sind so... Applaus! Applaus für Sie! Ihre Enkelkinder werden nie in ihrem Leben einen Apfel am Baum hängen sehen. Bravo! Bravo! Toll!
1: Das Einzige, was meine Enkelkinder nie kennenlernen werden, sind solche verschlossenen Garten-Nazis wie Sie.
0: Garten-Nazis? Ich glaube, ich höre nicht richtig.
1: Ja, Sie haben schon richtig gehört.
0: Und Sie sind ein blöder Fortschritts-Nazi.
1: Wir werden ja sehen, wer das recht macht.
0: Wegen Leuten wie

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1: Mein Mann ist gerade nicht zu Hause, also wie sieht's aus? Magst du mir mal ein Rohr verlegen?
2: Och, Mensch, Karl. Ja, machen wir noch mal.
3: Sorry.
1: Mein Mann ist gerade nicht zu Hause, also wie sieht's aus? Magst du mir mal die Scharniere ölen?
2: Oh, noch mal.
1: Ach, Mann, ey. Also, wie sieht's aus? Magst du mir mal die Grotte fluten?
2: Och, Karl, reiß dich zusammen. Noch mal.
1: Magst du mir mal den Lachs buttern? Die Sahne schlagen? Die Landebahn fetten? Den Stollen stopfen? Die Mine sprengen? Das U-Boot volltanken?
2: Meine Fresse! Jetzt reißt euch doch mal zusammen hier, wir drehen einen Film!
4: Okay, kannst du mir dann einfach mal deinen verf***ten Schwanz hinten reinschieben?
2: Ja, geht doch!
5: Du geiler Hengst, du! Ja, ich will in deine rassige rosa Rosette rotzen!
2: Cut!
5: Was
2: wichsen,
5: hab ich gesagt?
2: Wichsen!
5: Hab ich nicht wichsen gesagt? Wackel doch nicht so.
6: Entschuldigung. Ich bin drin.
5: Okay, wo waren wir? Ah ja, genau. Oh, ich will in deine rosige, raue Rosine.
2: Was?
5: Scheiße nochmal. Ja, ich weiß.
2: Es ist...

0: Nicht ja. So schwer.
1: Ja.
0: Wir reden hier einen Film.
1: Ja.
2: Ist das dein erster Schwul?
1: Nein, ist es nicht. Jetzt hör mal auf, Mann.
0: Wegen dir bekomme ich die goldene Muschi 2017 nicht. Ich sag's dir.
2: Wir drehen Schwulen vorne, den kriegst du sowieso nicht. Ja,
1: tut mir leid, Mr. Longwood. Ich will in deine russische Rostlaube. Fuck, Mann. Jetzt bin ich gekommen.
0: Okay, Leute. Erstmal eine kurze Probe, ja? Bitte.
3: Einvernehmlicher Koitus ist ein Thema, das aus meiner Sicht in der heutigen Konsumgesellschaft kaum noch zur Sprache kommt. Die Rolle der Frau hat einen kompletten Wertewandel vollzogen und muss auch vom kleinen Mann systemkritisch sowie im Rahmen der Gender-Theorie betrachtet werden.
4: Das würde ich falsifizieren. Die moderne Frau wird doch von derartigen peripheren Sozialinkohärenzen kaum noch tangiert. Stattdessen erachte ich den Bedeutungsverlust der paramedialen frühkindlichen Sexualisierung als äußerst bedauernswert.
0: Perfekt. So machen wir es. Und Action!
3: Na los, du Ich fick Scheiße aus dir raus.
5: Ja, gib's mir, du dreckiger
0: Geil, Leute. One take. Na, Martin, ist ja heute dein erster Drehtag. Ist bestimmt ein bisschen aufgeregt, oder?
2: Ja, schon so ein bisschen.
0: Ach, keine Sorge, der Rocco ist ein ganz Lieber. Willst du beim ersten Mal mit oder ohne Creme?
2: Schon lieber mit Creme.
0: Alles klar. Creme, ihr habt einer richtig Bock auf den Dreier.
2: Oh, Leute, ey.
5: Ja, komm schon, gib's mir. Fuck, sorry.
0: Alter, du kannst sie doch nicht einfach so umdrehen. Fuck, ey. Ey Leute, gib mal ein bisschen Gas da vorne. Wir sind hier nicht im Streichelzoo.
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1: Hey, du da.
2: Ja?
1: Was hältst du von dem Typen da drüben?
2: Keine Ahnung, ich kenne ihn nicht.
1: Das kann man ja schnell ändern, wenn man will.
2: Ach so, nein, ich bin vergeben.
1: Ja, ich bin auch vergeben.
2: Nein, ich bin auch ganz ohne Anführungszeichen vergeben.
1: Ja, ich bin auch ganz ohne Anführungszeichen vergeben.
2: Nein, ich bin wirklich... Ach, egal.
1: Ja, ich bin auch wirklich egal. Nee, warte. Was machst du hier?
2: In einem Bahnhof. Offensichtlich auf den Zug warten.
1: Ah, so jemand bist du also.
2: Was für jemand bin ich?
1: Also, ich persönlich fahre ehrlich gesagt nur sehr, sehr selten Zug. Nur wenn es wirklich nicht anders geht. Gerade bin ich schon nach 2 Stationen ausgestiegen, damit mein Cousin mich abholen kann. Der ist ein ziemlicher Hottie.
2: Ja, ich habe wirklich kein Interesse.
1: Wer hat denn von dir gesprochen?
2: Oh, oh Gott.
1: Das Problem, das ich so mit Zügen habe, ist so, dass damit hauptsächlich eher so dumme Leute fahren, verstehst du?
2: Absolut nicht.
1: Naja, so Unterschicht halt. Wie sonst sollte man sich kein Auto leisten können?
2: Weil man jung ist oder umweltbewusst oder effizient?
1: Natürlich muss man sich das als betroffene Person irgendwie rechtfertigen.
2: Ehrlich gesagt wirkt genau diese Meinung ziemlich dumm auf mich.
1: Hörst du mich? Ich lache. Hallo.
2: Was zum Teufel ist denn los?
1: Oh Gott, meine Güte. Chill.
2: Was ist los?
1: Also ich bin jetzt nicht dumm oder so, also ich bin ziemlich intelligent. Ich will jetzt nicht zu sehr angeben, aber mein Genius ist astronomisch groß.
2: Was?
1: Oh Gott, Nerd Alert, ich hab's schon wieder getan. Dein Intellekt hat vermutlich kein Wort verstanden. Keine Sorge, das ist auch in Ordnung. Astronomisch, das heißt quasi sehr viel, weil Astro so Weltraum ist und der ist halt sehr, sehr, sehr groß und...
2: Ja, ich weiß, was astronomisch bedeutet.
1: Ja, jetzt weißt du's.
2: Nicht zu fassen. Wieso bist du eigentlich überhaupt unterwegs?
1: Ja, ich musste meinen Sohn wegen einer Lungenentzündung zum Arzt bringen. Der war uns dann aber doch zu voll.
2: Wo ist er denn jetzt?
1: Gute Frage. Ich glaube, ich habe ihn im Zug vergessen.
2: Was? Oh Gott. Was machen Sie denn dann noch hier? Tun Sie was?
1: Ja, auf jeden Fall. Aber ich glaube, das löst sich schon von selbst.
2: Was zum Teufel? Ihr Sohn ist in irgendeinem Zug allein und fährt ziellos durch die Gegend.
1: Ach, so ein kranker, weinender Zweijähriger fällt schon nicht auf. Jemand kümmert sich um ihn und bringt ihn mir zurück. Ich habe hier seine Versicherungskarte im Kinderwagen liegen lassen.
2: 2 Jahre? Sind Sie verrückt?
1: Ganz ehrlich, wenn du dich nicht beruhigst, dann bin ich hier aber ganz, ganz, ganz schnell wieder weg.
2: Ich bitte darum.
1: Okay, das wird mir jetzt hier zu viel. Ich suche mir jetzt eine Toilette. Das muss ich mir hier nicht antun.
2: Ich rufe jetzt die Polizei.
1: Ha, mach doch.
3: Hey, du da. Hast du eine Frau gesehen? Ziemlich hot und clever und so.
2: Ja, ist sie die Polizei? Mein Name ist...
3: Ey, hallo, ich rede mit dir.
2: Ach, was zum Teufel fällt Ihnen ein?
3: Oh, oh, oh. Hello, pretty lady. Oh, von hinten wusste ich ja gar nicht, was du für ein Anblick bist.
2: Sie können nicht einfach mein Handy nehmen.
3: Hey, hey, hey, alles cool. Wenn du willst, kann ich dich auch ganz schnell wieder auf andere Gedanken bringen.
2: Gib mir mein Handy wieder.
3: Hey, sachte, sachte, Sweet Chick. Niemand checkt gern hysterische Girls ab, ja? Ey, hast du jetzt eigentlich die Frau gesehen, die ich meine? Die Trudy?
2: Ich hab keine Ahnung.
3: Sie ist ziemlich auffällig. Super sexy, super smart. Wirkt halt nicht so, weil sie nie ihre Schulden abbezahlt. Aber trotzdem kann man schon sagen, astronomisch smart.
2: Oh Gott. Ja, ich hab sie getroffen. Bist du ihr Cousin?
3: Oh yeah! Call the cousin who's sometimes a brother, y'all. That's me.
2: Uh-huh. Sie hat ihren Sohn im Zug vergessen. Sie müssen ihm sofort hinterherfahren.
3: Ach, klassische Trudy-Aktion. Immer astronomisch verpeilt.
2: Am besten fahren Sie
3: ihm... Falls du nicht weißt, was astronomisch bedeutet, das heißt quasi sehr viel.
2: Ich weiß, was astronomisch bedeutet.
3: Hey, das Kätzchen fährt die Krallen aus. Alles cool, Mausi, meine Güte.
2: Okay, du musst mir jetzt zuhören. Du musst dem Zug, in dem Trudys Sohn ist, hinterherfahren. Jetzt.
3: Hey, chill mal, ja? Das löst sich alles von selbst.
2: Er ist 2. Das löst sich nicht von selbst.
3: Och, du machst dir zu viel Stress, Baby. Sie hat bestimmt die Versicherungskarte im Kinderwagen vergessen oder so. Und hey, da kommt sie ja schon. Hey, Trudy. Trudy, Baby.
1: Ah, Karl. Oh, was für ein Glück, dass du hier bist. Mich hat gerade so eine dumme Tusse die ganze Zeit angequatscht. Oh, du bist ja noch... Ah, ihr habt euch ja schon kennengelernt. Ach, hui. Wie schön. Ich meinte so eine dumme Tusse da auf der Toilette übrigens.
3: Ja, klar. Trudy, papudi, schnurri. Hello, pretty lady. Na, heute Abend schon was vor?
1: Oh la la, der Sir will ein bisschen an der Schokolade naschen, oder wie?
2: Leute, ihr seid verwandt. Ja.
1: Zufälligerweise habe ich heute Abend absolut nichts vor.
3: Ach was.
2: Dein 2-jähriger Sohn ist verschollen.
1: Absolut überhaupt gar nichts. Ich habe nada zu tun, niente. Ich habe heute absolut komplett ohne Verpflichtungen frei.
2: Ich hasse Menschen so sehr.
3: Na, dann komm mal mit. Im Auto kannst du dann auf deinen einfahrenden Zug warten.
1: Ja. Du, Schwester, immer schlimmer.
3: Es funktioniert aber auch immer besser.
2: Ich wünsche euch beiden fürchterliche Krankheiten. Das Kind. Ich muss die Polizei anrufen. Karl hat noch mein Handy. Karl, komm zurück. Du hast mein Handy.
3: Na dann komm mal mit. Emma, du kannst du danach auf deinen einfahrenden Zug warten.
1: Ach, du wirst doch immer schlimmer.
3: Ja, es funktioniert aber auch immer besser, muss ich sagen.
1: Also, ich habe jetzt nichts abbekommen. Hast du ihre Bluttasche snacken können?
3: Ja, klaro. Ich habe sogar ihr...
1: Karl, komm zurück! Du hast mein Handy!
3: Oh, verdammt, scheiße, schnell weg!
1: Ich glaube, wir sind sie losgeworden. Zeig mal das Handy.
3: Ja klar, warte. Ja, bitte.
1: Oh, Dreckmist, das ist ja älter als Marvin.
3: Ja, apropos, hast du ihn wirklich im Zug vergessen?
1: Ja, hab keine Ahnung, vielleicht auch beim Arzt, wenn ich so drüber nachdenke.
3: Ach so, ja, das geht ja noch.
1: Eben, der kommt schon klar. Wie viel ist eigentlich in der Brieftasche?
3: Warte kurz. 100 Euro.
1: Das tut mir jetzt leid, aber da bleibt ja gar nichts für dich übrig.
3: Wie? Warte. Was soll das heißen?
1: Naja, du schuldest mir doch noch was.
3: Hä, selber?
1: Du kannst nicht einfach selber sagen.
3: Ja, aber du hast doch gestern das Geld von mir geliehen.
1: Du checkst Schulden einfach nicht, oder? Du hast Geld geliehen und wenn ich danach Geld von dir leihe, dann muss ich das Geld bezahlen, nachdem du mir das Geld gegeben hast, das du geliehen hast, als du das erste Mal Geld geliehen hast.
3: Aber...
1: Und danach bezahlt man, wenn man wieder das Geld hat, das, was man nach dem ersten Geldleihen geliehen hat. Und nach diesem logischen Prinzip schuldest du mir die 100 Euro.
3: Ja... Nee, das ging mir jetzt zu schnell. Kann man die Schulden nicht einfach zusammenrechnen oder so?
1: Dass du das nicht verstehst, das wundert mich nicht. Das liegt daran, dass ich einfach intelligenter bin als du.
3: Okay, sag ich da mal. Weil, also um ganz brutal mal ehrlich zu sein, ich bin mir nicht so sicher, ob du wirklich so astronomisch intelligent bist.
1: Verdammt nochmal! Warum kapiert niemand, dass ich lache?
3: Boah, was ist los?
1: Ich wette, du weißt nicht mal, was astronomisch bedeutet.
3: Ist doch klar.
1: Astronomisch heißt quasi sehr viel, weil
3: ja,
1: Astro...
3: Ja, weil Astro quasi Weltraum und blablabla. Bla bla. Ja, ich weiß, was astronomisch bedeutet.
1: Hey, was musst du mit doch nicht gleich so giftig werden?
3: Boah, ja, aber du hast immer das Sagen. Ich will auch mal das Sagen
1: haben.
3: Ach,
1: jetzt mach dich nicht lächerlich. Niemand von uns hat das Sagen. Wir sind ein Team. Komm
3: ja,
1: schon.
3: Nee, komm, ich will auch was von dem Geld. Ich mag Geld.
1: Ja, ich weiß ja, aber natürlich magst du Geld. Ist trotzdem meins.
3: Oh, nee, komm, jetzt reicht's. Hier, jetzt gib mir das Portemonnaie zurück.
1: Nein.
3: Nee, komm her.
1: Hilfe! Hilfe!
3: Lass das los!
1: Ein Vergewaltiger! Ein perverser Dieb! Vergewaltiger! Zur Hilfe!
3: Gib mir mein Geld!
1: Polizei! Hilfe!
4: widerlicher Schwerenöter!
5: Was, ey, was ist dein Problem, Mann? Ich bin kein Schweretöter oder was das für ein Wort war. Judy redet nur Mist, sie hat mein Geld geklaut. Sie hat es mir geklaut.
4: Ich bin mir sicher, dass eine so feine Lady niemals etwas derartiges tun würde, stimmt's?
2: Absolut niemals. Ich nicht.
4: Schon habe ich deine dreiste Lüge auffliegen lassen.
5: Ey, warum ist Ihre Aussage jetzt glaubwürdiger als meine?
2: Mein Held.
5: Ey, ernsthaft, Judy, langsam reicht's.
2: Ich weiß nicht, was du meinst.
4: Ich werde sogleich die Polizei rufen.
2: Nee, lass mal.
4: Doch, doch, doch. Wenn eine so schöne Frau in Not gerät, muss jemand bestraft werden.
2: Ja, nee. Ich glaube, du kannst jetzt doch gehen.
4: Aber ich muss sie doch vor diesem fürchterlichen Mann beschützen.
2: Nee, ich komm schon alleine klar. Los, verschwinde.
4: Bekomme ich wenigstens deine Nummer?
2: Nee.
4: Ach Mist, nie funktioniert.
2: Tschüss, vielen Dank. Bleib aber in der Nähe, falls ich gleich wieder schreien muss.
4: Ja, ja.
5: Ey, ganz ehrlich, Trudy, das ist nicht cool. Ich werde nie wieder Leute mit dir abziehen.
2: Ach komm, Karl, mit wem willst du denn sonst Menschen bestehlen oder verstören?
5: Ja, ich mach das jetzt alleine. Also so ohne dich, weißt du? Du stehst nämlich nicht nur vor den unschuldigen fremden Menschen, sondern auch von mir. Und am Zweiteren erkennt man, dass du ein absolut fürchterbarer Mensch bist.
2: Ach Mann, Karl, schau mich an. Schau mir in die Augen. Los!
5: Nee, Trudy, du weißt, dass mir das schwerfällt.
2: Ach, doch, nee. Doch, mach schon. Los, schau mir in die Augen, Kleiner. Nein. Genau so. Siehst du, ist doch gar nicht schwer. Jetzt hör mir zu. Das kommt jetzt wirklich ehrlich aus meinem Herzen, okay? Aha. Weil ich dich wirklich gern habe, Karl. Ich möchte nicht, dass so kleine Lappalien zwischen uns stehen. An sowas soll unsere Freundschaft nicht scheitern, okay? Weil ich dich brauche. Als Cousin und als Cousine kann ich dir aus innigster Liebe heraus sagen, dass du ohne mich gar nichts an Land ziehen würdest. Vermutlich wärst du selbst zum Betteln zu dumm. Deswegen brauchst du mich. Und deswegen bekomme ich die 100 Euro. Verstanden?
5: Ja, verstanden.
2: Gut. Fährst du mich nach Hause?
5: So, ja. Naja, ich wollte halt fragen, ob du heute Abend noch was vorhast.
2: Was meinst du?
5: Naja, wir könnten Bars abchecken, ein paar Movies schauen, einen heißen Abend schmeißen, hä?
2: Huh? Du weißt schon, dass wir bei der Tussa am Bahnhof nur so getan haben, oder?
5: Hä? Ja klar, also als Freunde natürlich. Also,
2: Alter, wir sind verwandt. Was ist eigentlich falsch mit dir?
5: Ja, Trudy, du legst mir gerade irgendwie einfach so Worte in den Mund,
2: nee,
5: ja?
2: Nee, also was zum Teufel, Mann? Karl, das ist doch jetzt nicht dein Ernst, oder? Es ist ja widerlich.
5: Ich hab das doch gar nicht so gemacht.
2: Nee, ernsthaft, Mann. Also, ich fahr allein nach Hause. Alter Schwede. Ekelhaft. Obwohl.
5: Hä? Okay. Okay. Okay. Okay.
2: Ja.
5: Okay. Pretty lady. Yeah. Okay.
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1: Jetzt komm schon raus da. Du kannst doch nicht ewig in dieser Gruft.

0: bleiben.
1: Natürlich kann ich. Die Ewigkeit ist für mich quasi nur ein kleiner Tropfen auf dem großen, dem großen, wie war das noch gleich?
2: Oh, dem großen Stein des unendlichen Universums. Denn du bist der Tod, der Sohn von Nacht und Finsternis, und du wandelst
1: seit jeher auf Erden. Und darum hat mir ein kleiner Geist wie du gar nichts zu sagen.
2: Ach so, aber wenn du der ach so berühmte Tod sein sollst, warum hast du mich dann nicht schon vor 3 Monaten in die Unterwelt gebracht, wie du es solltest?
1: Weil
0: ich dir Gesellschaft leisten sollte, deswegen.
2: Wegen dir schwebe ich zwischen Jenseits und Menschenwelt, weil du wolltest, dass ich dir zeige, wie man Spaß hat im Leben. Oder besser im Jenseits.
1: Das war deine Interpretation. Ich will von dir wissen, wie ich meinen Job besser mache, bis ich ihn dann in 4743 Jahren an meinen Sohn oder meine Tochter übergebe. Stattdessen hast du gesagt, ich soll aus meiner Komfortzone raus und einfach was Neues ausprobieren.
2: Weil du unzufrieden mit deinem ach so tollen Job warst und mir immer die Ohren voll geheult hast.
3: Oh, es ist ja so unfair, dass du mit den Lebenden reden kannst und ich nicht. Ich armer kleiner Tod. Ich bin körperlich und psychisch ja so am Ende.
1: Na, immer diese doofen Seelen schleppen, das macht ja auch keinen Spaß. Ich hatte mal Träume, weißt du? Ich wollte...
2: Mit deiner Schwester umherziehen. Die ist in deiner Vorstellung scheinbar sowas wie die Verkörperung des Schlafs. Ich weiß, ihr wolltet die Weltgeschichte erkunden auf einem... Fahrrad oder so?
1: Auf dem Rad der Zeit, Ella.
2: Aber das mit dem Verlassen der Komfortzone hat doch wunderbar funktioniert. Naja, bis...
1: Sag es nicht.
2: Beim Online-Dating geghostet zu werden, ist doch keine Schande. Du hast halt keine Lebenserfahrung. Passiert den Besten, weißt du?
1: Ach ja?
2: Ja! Das ist kein Grund, sich ganz alleine in seine Gruft einzuschließen und sich tagelang nur von den eigenen düsteren Gedanken zu ernähren. Mal abgesehen davon, dass ich es ohnehin makaber finde, dass deine Familie eine Gruft hat.
1: Wir leben auch nicht ewig, Ella. Nur eben sehr lange. Nach circa 10.000 Jahren ist auch für uns Schluss. Wir lösen uns auf und sind dann für immer weg. Von uns gibt es keinen Geist oder so etwas. Vor langer Zeit übernahm ich das Geschäft von meinem Vater und wenn ich mich entschließe, es zu übergeben, dann existiere ich nicht länger. Du weißt doch, in 4743 Jahren...
2: Übernimmt jemand anders das Geschäft, schon klar. Und die kommenden 4743 Jahre wirst du also allein in der Gruft hocken, ja?
1: Ich bin nicht allein.
2: Ach nein? Und wer ist bei dir? Dein Vater, die Finsternis?
1: Nein, Sokrates.
2: Sokrates, na klar. Ist Sokrates etwa... Hast du etwa eine Katze adoptiert?
1: Sokrates ist eine norwegische Waldkatze. Ein Kater, um genau zu sein. Er legt so niedlich den Kopf schief und ist so herrlich kratzbürstig, wenn man zu unfreundlich...
2: Also jetzt reicht's aber. Du kommst sofort hier raus und bring deinen norwegischen Waldkauz gefälligst mit. Oder willst du, dass er verhungert?
4: Du siehst ja furchtbar aus.
0: Es wäre nett, wenn du ein bisschen auf meine Gefühle achten würdest.
2: Auf meine Gefühle achtet doch auch niemand. Seit Monaten darf ich mir das Geheule anhören. Deine Mid-Death-Crisis ist echt nicht mehr zum Aushalten. Kannst du nicht wie andere Leute in Würde altern?
0: Ich altere nicht, das ist ja das Problem. Nicht wirklich. Ich werde diese Arbeit noch 4000 Jahre lang machen. Und niemand dankt es mir.
2: Oh, ein paar Leute sind bestimmt froh, dass der ein oder andere tot ist.
0: Siehst du, Sokrates mag solche Spitzfindigkeiten nicht, wie ich.
1: Ja, du bist mein kleines Flauschibärchen, nicht wahr?
2: Oh, so kann das echt nicht weitergehen.
0: Und was schlägst du vor?
2: Naja, was hast du nochmal auf deine Bucketlist geschrieben? Also online Date. Ja, das verschieben wir besser auf später.
0: Dabei war Walter so toll. Erinnerst du dich an seine blauen Augen und die dunklen Locken?
4: Ja. Wie wär's mit Führerschein machen?
0: Das dauert mir zu lange. Und die fliegenden Kutschen sind auch immer so wackelig. Da wird Sokrates nur schlecht.
4: Und was ist mit diesem Fahrrad?
0: Womit?
4: Dem Rad der Zeit oder so? Naja, dem Ding, auf dem du die Welt bereisen wolltest.
0: Ach, das? Das hat ein Rad ab.
4: Na, dann reparieren wir das eben. Ich war doch Mechatronikerin, als ich noch gelebt habe.
0: Nee, das Ding spinnt, meine ich.
4: Wie, das spinnt?
0: Warte, ich zeig's dir. Halt mal kurz mein Flauschibärchen.
4: Ja, mir gefällt das auch nicht, Sokrates.
0: Hier, das ist es.
4: Sieht ganz normal aus, wie ein Fahrrad eben.
0: Aber an dieser Schaltung hier, da kannst du einstellen, in welche Zeit du radeln willst. Also normalerweise.
4: Und was ist da jetzt kaputt?
0: Na, die Zeitschaltuhr. Warte, ich zeig's dir. Steig mal hinter mir auf.
4: Was?
0: Na, auf den Gepäckträger. Und halt Sokrates gut fest.
4: Glaubst du echt, das ist eine gute Idee?
0: Jetzt komm schon. Und wenn ich jetzt in die Pedale trete...
4: Was? Was ist das denn? Oh Gott, oh Gott, oh Gott. Das machen wir aber echt nicht nochmal. Wo? Nee, wann sind wir eigentlich?
5: Ach Mist, das Rad ist weg. Was machen wir denn jetzt?
4: Warum bist du so klein?
5: Wie klein?
4: Na, guck doch mal.
5: Ach du gottlose Tarantel.
4: Du bist ein richtig kleines Miniskelett. Süß. Diese kleinen Fingerknochen.
5: Das ist nicht witzig, Ella. Wir sind in der Vergangenheit, obwohl ich eigentlich in die Zukunft wollte. Und klein sollte ich auf gar keinen Fall werden, egal wohin wir reisen.
4: In die Zukunft?
5: Ja, ich wollte wissen, wie ich meine Midlife-Crisis überwinde. Aber stattdessen sind wir scheinbar in meiner Kindheit gelandet.
4: Na, dann reisen wir halt zurück.
5: Das geht aber nicht. Das Rad ist weg, Ella. Weg!
4: Wieso das denn?
5: Na, weil meine Schwester und ich das Rad erst in schätzungsweise so 800 Jahren erfinden.
4: 800?
5: Ja, ich bin gerade so 10 Jahre alt, würde ich schätzen. Und in ungefähr 800 Jahren erfinden Hübner und ich das Rad der Zeit.
4: Das heißt, wir kommen nicht zurück?
5: Nein.
4: Und du musst diese ganze Zeit nochmal erleben?
5: Sieht so aus, ja. Ella, du löst dich auf.
4: Was? Was meinst du mit ich löse mich auf?
5: Ella, ich kenne keine Möglichkeit, dich zurückzubringen.
4: Oh, ich verstehe. Ist schon okay. Ich hatte ohnehin schon mehr Zeit, als mir ursprünglich zugedacht war.
5: Ella, bitte. Es tut mir so leid.
4: Nein, ist schon in Ordnung. Ich bin dankbar für die Zeit, die wir zusammen hatten. Eigentlich war es... Es war schön, dich kennengelernt zu haben, Tod.
5: Aber ich brauche doch meine Freundin.
4: Irgendwann zu gehen, ist ein natürlicher Teil des Lebens. Und du ermöglichst ihn uns Menschen. Ohne dich wäre das Leben gar nichts wert. Es wird Zeit, dass sogar du das akzeptierst. Nur eins, bitte vergiss mich nicht.
6: Das war Midlife Crisis, ein Hörspiel von Laura Schenk.
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1: 37, 15, 23. Okay, wir können gehen.
2: Papa sagt die Zahlen für mich laut auf. Er weiß, dass ich den Weg im ewigen Halbdunkel der Tunnel kaum sehen kann. Seine Augen stören sich nicht an der Dunkelheit. Er hört die Zahlen aus den feinen Unterschieden im Rauschen des Radios. Fest hält er es mit seinen Händen umklammert. Ich folge dicht hinter ihm. Meine Hände sind um die Tasche mit der Bombe geschlungen. Wir kommen an eine Abzweigung. Papa zählt die Zahlen.
1: 17, 43, rechts, rechts.
2: Wir nehmen den rechten Tunnel. Beinahe lautlos huschen wir durch das dunkle Nass. Wir kennen den Weg. Ich frage mich, ob jemand, der uns sehe, uns von den Tunnelratten unterscheiden könnte. Nicht, dass es einen Unterschied macht. Wenn wir gesehen werden, sind wir so gut wie tot. Immer wieder murmelt Papa leise vor sich hin.
1: Hör auf das Radio. Sei schnell, aber leise. Schnell, aber leise.
2: Als ich ein kleines Mädchen war, haben mich diese Worte immer beunruhigt. Inzwischen weiß ich, dass er nicht mit mir spricht. Wir kommen an eine versperrte Tür. Das Schloss ist neu. Papa, die Tür ist verschlossen.
1: Keine Sorge, ich mach das schon.
2: Ich schaue Papa beim Arbeiten zu. Seine Hände sehen aus, wie ich mir den Geruch von Lilien vorstelle. Lieblich, etwas Totes überdeckend. Grabesblumen. Papa war vor dem Krieg Uhrenmacher. Seine Hände sind selbst im Dunkeln ihrer Aufgabe sicher. Gut für Uhrwerke, zum Schlösserknacken, zum Bombenzünden.
1: Ich hab es. Komm.
2: Die Kampfgeräusche werden lauter. Wir nähern uns unserem Ziel. Meine kalten Finger umklammern die Tasche. Ich frage mich, ob sie hochgehen würde, wenn ich sie zu stark drückte. Die Bombe steckt im Gehäuse eines Plastiklöwens. Ein Spielzeug. Ein makabrer Scherz. Eigentlich ist Plastik nur billig.
1: Bleib ruhig, Amelie. Das ist nur ein Job. All die Leute da oben, die hier kämpfen, die sind eh schon tot.
2: Ich frage mich, ob Papa weiß, wie recht er hat. Ob er je gesehen hat, was dieser Ort mit den Menschen macht. Ob er den Tod an ihren Körpern riecht. Riecht er die Angst an meinem? Papa!
1: Ich höre es, mein Kind.
2: Der Klang der Musik versetzt mich zurück. In eine Zeit, als ich noch Ma Petite Amélie und nicht nur Amélie war. Es war das letzte Mal,